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Und aktuell für dich normaler Verkehr auf den Straßen in der Region. Egal wo es hingeht, gute Fahrt.

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1: Ich bin Hendrik Daum. Papst Leo hat Lungenkrebs. Das teilten seine Ärzte am späten Abend mit nach einer Operation des 71-Jährigen. Bei dem Eingriff wurde Leo der untere Lappen der rechten Lunge entfernt. Nach einer Gewebeuntersuchung stand dann fest, es ist Krebs. Aus Rom berichtet Claudia Wächter.
2: Eine Schreckensnachricht für viele Gläubige. Leo selbst, sagen seine Ärzte hier, habe damit gerechnet, dass es Krebs ist. Seine Prognose sei aber gut, da der Tumor im Frühstadium entdeckt wurde. Etwa 1,5 Stunden wurde der Papst hier operiert. Alles lief wie geplant und einige Zeit später fragte er schon nach seinem Abendbrot. Erst am Wochenende hatte Leo, der sich immer fit hält, völlig überraschend erklärt, er habe einen Lungenknoten.
1: Die Bundesregierung hat sich auf einen Kompromiss bei der Einführung einer Zuckersteuer auf Getränke geeinigt. Im Kern geht es um Getränke, die mindestens 5 Gramm Zucker pro 100 Milliliter enthalten. Das wäre zum Beispiel bei Saftschorlen oder vielen Eistees der Fall. Ab Juli nächstes Jahr soll ab 5 Gramm Zucker ein Steuersatz von 26 Cent pro Liter erhoben werden. Ab 8 Gramm Zucker soll der Satz dann auf 32 Cent steigen. Für kleinere Hersteller soll die Zuckersteuer offenbar nicht gelten. Bayern hat jetzt seinen eigenen Walk of Fame, fast so wie in Hollywood. Herausragende Persönlichkeiten aus Bayern werden künftig mit einem Stern auf einem neuen sogenannten bayerischen Ehrenweg gewürdigt. Bayerns Ministerpräsident Söder hat jetzt die ersten beiden Sterne enthüllt in einem Säulengang, der direkt an die Staatskanzlei angrenzt. Gewürdigt werden die Holocaust-Überlebende Charlotte Knobloch und Herzog Franz von Bayern, dessen Haus Wittelsbach bis heute für Bayern prägend ist. Nach einem erneuten Blitzgegentor nach nur 71 Sekunden hat der FC Bayern einen fest eingeplanten Sieg in der Champions League verpasst. Beim 3:3 Unentschieden bei Viking Stavanger drehten die Münchner zwar nach einem 0:2 Rückstand zunächst das Spiel, kassierten aber schließlich in der 90. Minute noch den Ausgleichstreffer. Leipzig gewann dagegen sein Heimspiel gegen Eindhoven mit 1:0.
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3: Hier die aktuellen Meldungen von den Straßen bei uns in der Region. Fahr auf der A3 Regensburg in Richtung Passau besonders vorsichtig. Zwischen den Anschlussstellen Bogen und Schwarzach kommt es zu Behinderungen durch eine ungesicherte Unfallstelle auf der Fahrbahn.
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4: Wir schauen mal aufs Wochenende. Das wird eigentlich ganz in Ordnung. Am Samstag kann es in der ersten Tageshälfte noch mal ein bisschen regnen. Ansonsten Temperaturen um die 23 Grad.
0: Punkt. 3 Uhr. 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

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Hier die wichtigsten Meldungen von den Straßen bei uns in der Region. Fahr auf der A3 Regensburg in Richtung Passau besonders vorsichtig. Zwischen den Anschlussstellen Bogen und Schwarzach kommt es zu Behinderungen durch eine ungesicherte Unfallstelle auf der Fahrbahn.

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1: Ich bin Hendrik Daum. Es ist ein Schock für viele Gläubige. Papst Leo ist an Lungenkrebs erkrankt. Das teilten seine Ärzte am späten Abend im Gemelli-Krankenhaus in Rom mit. Zuvor war der 71-jährige Papst rund 1,5 Stunden lang operiert worden. Dabei wurde ihm ein bösartiger Tumor und ein Teil des rechten Lungenflügels entfernt. Der Eingriff sei erfolgreich und ohne Komplikationen verlaufen, so die Ärzte. Ob sich der Krebs allerdings weiter ausgebreitet hat, ist noch unklar. Die Prognose sei aber gut, heißt es, da der Tumor im Frühstadium entdeckt wurde. Die schwarz-rote Koalition hat ihren Streit über eine Zuckersteuer auf gesüßte Getränke beigelegt. Der Kompromiss sieht eine zweistufige Steuer und Ausnahmen für kleinere Hersteller vor. Die Zuckersteuer soll heute im Kabinett beschlossen werden. David Riemer berichtet.
2: Ab Juli kommenden Jahres soll die Zuckersteuer bereits in Kraft treten. Finanzminister Klingbeil will damit zusätzliches Geld für den Bundeshaushalt einnehmen. Ihm geht es aber auch darum, den Getränkeherstellern einen Anreiz zu geben, den Zuckergehalt zu senken und ihre Produkte gesünder zu machen. Gegen die Steuer gibt es allerdings weiterhin Widerstand. Mehrere Agrar- und Verbraucherschutzminister der Union etwa sprechen sich dagegen aus.
1: Die Stadt Eichstätt ist nach dem schweren Cyberangriff weitgehend lahmgelegt. Die Verwaltung hat vorsorglich alle Server vom Netz genommen. Lediglich über eine Hotline ist das Rathaus für dringende Fälle erreichbar. Ermittler prüfen jetzt, ob Daten verschlüsselt wurden oder abgeflossen sind. Der oder die Täter sind noch unbekannt. Die Stadt warnt jetzt ausdrücklich vor gefälschten Mitteilungen oder sogar Rechnungen, die angeblich von der Verwaltung stammen. Der FC Bayern hat einen fest eingeplanten Auswärtssieg in der Champions League verpasst. Beim 3:3 Unentschieden gegen Viking Stavanger verspielten die Münchner trotz einer zwischenzeitlichen Führung den Sieg. Nach der gelb-roten Karte für Michael Olisse kassierten die Bayern in Unterzahl kurz vor Spielende noch den Ausgleich. Coach Company bei Prime Video.
3: Totaler Konzentrationsfehler, nach meiner Meinung auch. Wir waren einfach nicht schlau. Nicht gegen Augsburg, wo wir dann nach 8 Sekunden ein Gegentor bekommen. Nicht heute, wo wir nach 1,5 Minuten ein Gegentor bekommen, wenn wir eigentlich nicht aus dieser Ecke rausspielen müssen, sonst vielleicht die lange Option suchen. Das wussten wir auch. Und diese rote Karten ist überblöd, natürlich.
1: RB Leipzig gewann dagegen sein Heimspiel gegen PSV Eindhoven mit 1:0.
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4: Hier die wichtigsten Meldungen von den Straßen bei uns in der Region. Fahr auf der A3 Regensburg in Richtung Passau besonders vorsichtig. Zwischen den Anschlussstellen Bogen und Schwarzach kommt es zu Verzögerungen durch eine ungesicherte Unfallstelle auf der Fahrbahn.
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5: Wir schauen mal aufs Wochenende. Das wird eigentlich ganz in Ordnung. Am Samstag kann es in der ersten Tageshälfte noch mal ein bisschen regnen. Ansonsten Temperaturen um die 23 Grad.
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1: Hier die aktuellen Meldungen von den Straßen bei uns in der Region. Auf der A3 Regensburg in Richtung Passau solltest du besonders vorsichtig fahren. Hier kommt es zwischen Bogen und Schwarzach zu Behinderungen durch eine ungesicherte Unfallstelle auf der Fahrbahn.

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1: Ich bin Hendrik Daum. Einen schönen guten Morgen. Papst Leo ist an Lungenkrebs erkrankt. Das teilten seine Ärzte am späten Abend mit, nach einer Operation des 71-Jährigen. Bei dem Eingriff wurde Leo der untere Lappen der rechten Lunge entfernt. Nach einer Gewebeuntersuchung stand dann fest, es ist Krebs. Aus Rom, Claudia Wächter.
2: Eine Schreckensnachricht für viele Gläubige. Leo selbst, sagen seine Ärzte hier, habe damit gerechnet, dass es Krebs ist. Seine Prognose sei aber gut, da der Tumor im Frühstadium entdeckt wurde. Etwa anderthalb Stunden wurde der Papst hier operiert. Alles lief wie geplant und einige Zeit später fragte er schon nach seinem Abendbrot. Erst am Wochenende hatte Leo, der sich immer fit hält, völlig überraschend erklärt, er habe einen Lungenknoten.
1: Die Bundesregierung hat sich auf einen Kompromiss bei der Einführung einer Zuckersteuer auf Getränke geeinigt. Im Kern geht es um Getränke, die mindestens 5 Gramm Zucker pro 100 Milliliter enthalten. Ab Juli nächstes Jahr ist eine Steuer in 2 Stufen vorgesehen. Für Getränke mit einem Zuckergehalt ab 5 oder ab 8 Gramm pro 100 Milliliter soll ein Steuersatz von 26 bzw. 32 Cent pro Liter gelten. Für kleinere Hersteller soll die Zuckersteuer offenbar nicht gelten. Bayern hat jetzt seinen eigenen Walk of Fame, fast so wie in Hollywood. Herausragende Persönlichkeiten aus Bayern werden künftig mit einem Stern auf einem neuen sogenannten bayerischen Ehrenweg gewürdigt. Ministerpräsident Söder hat jetzt die ersten beiden Sterne enthüllt, in einem Säulengang, der direkt an die Staatskanzlei angrenzt. Gewürdigt wurden die Holocaust-Überlebende Charlotte Knobloch und Herzog Franz von Bayern, dessen Haus Wittelsbach bis heute für Bayern prägend ist. Nach einem erneuten Blitzgegentor nach nur 71 Sekunden hat der FC Bayern einen fest eingeplanten Sieg in der Champions League verpasst. Beim 3:3 Unentschieden bei Viking Stavanger drehten die Münchner zwar nach einem 0:2 Rückstand zunächst das Spiel, kassierten aber schließlich in der 90. Minute noch den Ausgleichstreffer. Leipzig gewann dagegen sein Heimspiel gegen Eindhoven mit 1:0.
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3: Hier die wichtigsten Meldungen von den Straßen bei uns in der Region. Wenn du gerade auf der A3 Regensburg in Richtung Passau unterwegs bist, fahr zwischen den Anschlussstellen Bogen und Schwarzach besonders vorsichtig. Hier kommt es zu Verzögerungen durch eine ungesicherte Unfallstelle auf der Fahrbahn.
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4: Wir schauen mal aufs Wochenende. Das wird eigentlich ganz in Ordnung. Am Samstag kann es in der ersten Tageshälfte noch mal ein bisschen regnen. Ansonsten Temperaturen um die 23 Grad.
0: Punkt 5 Uhr. 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

Hier die wichtigsten Meldungen von den Straßen bei uns in der Region. Wenn du gerade auf der A3 Regensburg in Richtung Passau unterwegs bist, fahr zwischen den Anschlussstellen Bogen und Schwarzach besonders vorsichtig. Hier kommt es zu Verzögerungen durch eine ungesicherte Unfallstelle auf der Fahrbahn.

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11: Ich bin Christian Augustin. Schönen guten Morgen. Die schwarz-rote Koalition hat ihren Streit über eine Zuckersteuer auf gesüßte Getränke beigelegt. Der Kompromiss sieht eine zweistufige Steuer und Ausnahmen für kleinere Hersteller vor. Mit der Zuckersteuer hofft Bundesfinanzminister Lars Klingbeil nicht nur auf mehr Einnahmen für den Bundeshaushalt. Er möchte damit auch Getränkeherstellern einen Anreiz geben, den Zuckergehalt zu senken und ihre Produkte gesünder zu machen. Gegen die Steuer gab es bis zuletzt großen Widerstand. Papst Leo ist an Lungenkrebs erkrankt. Bei einer Operation wurde dem 71-Jährigen der untere Teil des rechten Lungenflügels entfernt. Der Eingriff verlief nach Angaben der Ärzte erfolgreich und ohne Komplikationen. Der Papst wachte inzwischen auf und bleibt noch etwa eine Woche lang im Krankenhaus. Nach einem erneuten Blitzgegentor nach nur 71 Sekunden hat der FC Bayern einen fest eingeplanten Sieg in der Champions League verpasst. Beim 3:3 Unentschieden bei Viking Starwanger drehten die Münchner das Spiel zwar noch nach einem 0:2 Rückstand, kassierten aber schließlich in der 90. Minute noch den Ausgleichstreffer.
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14: Aktuell keine Meldungen für dich. Gute Fahrt.
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14: Kannst du gerne kostenlos durchgeben. Auch per WhatsApp 0160 89 70 89
12: 7. 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
15: 12 Grad messen wir aktuell in Regensburg, Prüfening, 13 sind es in Mainburg im Landkreis Kelheim. Heute gibt es einen Mix aus Sonne und Wolken, unbedingt einen Schirm einpacken und die Handschuhe anziehen, wenn du jetzt gleich auf dem Weg in die Arbeit bist. Aktuell nieselt es noch richtig schön von oben runter, 17 Grad werden es heute maximal.
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15: Guten Morgen.
14: Hallo zusammen.
15: Sind wir alle wach an diesem Mittwoch?
14: Wir sind wach. Und ich habe gestern noch gesagt, wie unsexy Regenhose ist, ja. Muss ich mich heute wieder reinkämpfen in das Teil.
15: Ich bin halt ein bisschen zu spät gekommen, deswegen habe ich es Gott sei Dank nicht gesehen, wie du dich wieder rauskämpfen musstest.
14: Ich ziehe sie extra für dich gleich noch an.
15: Nee, danke. Passt schon.
14: Oder ich zeig dir nachher, wenn ich zurückfahre nach der Arbeit.
15: Nee, brauche ich auch nicht, danke.
14: Kriegst du alles hier auf Gong FM. Guten Morgen.
15: Morgen.
17: Die

6.08 Uhr haben wir es zum Start in den Mittwochmorgen. Gibt's gleich alles, was du für heute wissen musst. Und natürlich auch immer voll die Hits gleich für dich noch. Tame Impala, vorher Glockenbach hier auf Gong FM.

0: Gesundheit.
1: Entschuldigung.
0: Gar kein Problem. 6.17 Uhr haben wir es. Jetzt alles für heute, was du wissen musst.
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1: Die FIFA ist um den nächsten Skandal reicher.
0: Jawohl.
1: Laut einem Bericht der Times hat Gianni Infantino während der WM 2026 in Amerika heimlich ein zweites Gehalt kassiert in Höhe von 1,72 Millionen Dollar.
0: Urlaubsgeld.
1: Frechheit.
0: In Deutschland ist die Lebkuchenproduktion auf den niedrigsten Stand seit 7 Jahren gesunken. Das Statistische Bundesamt nennt es einen Produktionsrückgang. Naja, aber Frau Rebecca Quiring hat ja auch noch nicht angefangen einzukaufen.
1: Ich tue doch schon alles, was ich kann. Im Mittelmeer ist eine 44-jährige Frau mit einem Rettungsring von einem Kreuzfahrtschiff gesprungen und erst nach 20 Stunden leicht unterkühlt gerettet worden. Der Grund? Die hatte einfach keine Lust mehr auf die Fahrt.
0: Und dann ist es halt so.
1: Egal.
0: Nein, spricht nicht aus.
1: Nein, Kreuzfahrten sind sowieso der Horror. Ich habe auch mal eine gemacht.
0: Ist auch untergesprungen, nein.
1: Nee. Aber das Schiff ist untergegangen. 2 Jahre danach. Okay, reicht jetzt.
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0: Park und Corday mit A Good Day. Hast du gehört zum Start in den Mittwoch. Gleich gibt's noch News aus Regensburg und der Region hier auf Gong FM.
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0: 6.26 Uhr, guten Morgen.
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7: Mit etwas Verspätung hat die Deutsche Bahn der Polizei einen größeren Diebstahl gemeldet. Auf der Bahnbaustelle bei Mintraching, hier im südlichen Landkreis Regensburg. Unbekannte haben über 200 Meter Kupferkabel von der Baustelle gestohlen. Wert von rund 25.000 Euro. Und jetzt werden natürlich Zeugen gesucht.
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0: Keine Meldungen für dich. Gute Fahrt.
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0: Kannst du gerne melden. Ganz entspannt auch über WhatsApp 0160 89 70 89
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7: 12 Grad messen wir in Regensburg am Uniklinikum, 12 Grad außerdem auch in Kelheim. Heute gibt es einen Mix aus Sonne und Wolken. Regen kann bei uns frühmorgens immer mal wieder runterkommen, deswegen, wenn du gerade vor dem Kleiderschrank stehst, ja, Jonas, die Regenhose.
0: It's Regenhosen-Time.
7: Handschuhe, auch wichtig, weil es schon kalt, wenn du mit dem Rad auf dem Weg in die Arbeit bist. Vielleicht eine Mütze und die Regenjacke auf jeden Fall.
0: Und die Regenhose.
7: Nicht daheim lassen.
0: Und die Regenhose.
7: 17 Grad werden es heute maximal. Morgen, Gott sei Dank, dann schon wieder ein bisschen trockener.
0: Keine Regenhose?
7: Kein Regen in Sicht. Und es gibt auch hier einen Mix aus Sonne und Wolken.
0: Ich ziehe sie trotzdem an morgen.
7: Mach mal.
0: Aus Protest.
7: Vor wem?
0: Dir.
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0: Hallo.
7: Warm wie die Heizung. So singt gleich Becky G für uns. Sorry, Papi, ihr gibt's jetzt für dich hier auf Gong FM.

0: Neue Musik von Purple Disco Machine featuring Meek, Test My Luck hier auf Gong FM.
1: Im September ist es rausgekommen. Im Norma Zentrallager in Regenstauf gibt's, ja, nennen wir es mal nett ausgedrückt, Hygienemängel. Aber wie ist der aktuelle Stand, Jonas?
0: Ja, jede Woche rückt jetzt das Landratsamt zu Kontrollen an. Bauliche Mängel mussten beseitigt werden. Und auch bei der Hygiene sind deutliche Verbesserungen zu erkennen. Und wahrscheinlich die beste Nachricht, es wurde kein Rattenkot mehr gefunden. Alle Updates gibt's hier auf Gong FM. 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

0: Perfekt zum ersten Kaffee. Kann man schon mal die Hüften ein bisschen lockern zu Akon und Eminem.
1: Außerdem mit in der Playlist.
0: Brandneu, MK.
1: Mit Zone gibt's noch in der nächsten halben Stunde hier auf Gong FM.
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8: Ich bin Christian Augustin. Guten Morgen. Die schwarz-rote Koalition hat ihren Streit über eine Zuckersteuer auf gesüßte Getränke beigelegt. Der Kompromiss sieht eine Steuer in zwei Schritten und Ausnahmen für kleine Hersteller vor. Mit der Zuckersteuer hofft Bundesfinanzminister Lars Klingbeil nicht nur auf mehr Einnahmen für den Bundeshaushalt. Er möchte damit auch Getränkeherstellern einen Anreiz geben, den Zuckergehalt zu senken und ihre Produkte gesünder zu machen. Gegen die Steuer gab es bis zuletzt großen Widerstand. Papst Leo ist an Lungenkrebs erkrankt. Bei einer Operation wurde dem 71-Jährigen der untere Teil des rechten Lungenflügels entfernt. Untersuchungen bestätigten schließlich den Krebsverdacht. Der Eingriff verlief nach Angaben der Ärzte erfolgreich und ohne Komplikationen. Der Papst wachte inzwischen auf und bleibt noch etwa eine Woche lang im Krankenhaus. Nach einem erneuten Blitzgegentor und einem Platzverweis hat der FC Bayern im Auswärtsspiel der Champions League einen weiteren Sieg verpasst. Beim 3:3 bei Viking Stavanger drehte der deutsche Fußballrekordmeister zwar nach einem 0:2 Rückstand das Spiel. In der 90. Minute kassierten die Münchner aber nach einer gelb-roten Karte für Michael Olise in Unterzahl den Ausgleichstreffer.
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0: A93 Regensburg Richtung Holledau zwischen Regensburg Nord und Kreuz Regensburg staut sich aktuell 4 Kilometer lang. Da brauchst du 10 Minuten länger. Gute Fahrt.
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0: Kannst du gerne melden. Staus und Blitzer komplett kostenlos. Auch anrufen kannst du 0800 0800 89
7: 7. 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
1: 12 Grad messen wir in Regensburg-Geigenberg, 12 Grad außerdem auch in Neutraubling im Landkreis. Heute gibt es einen Mix aus Sonne und Wolken. Regen kommt am frühen Morgen leider immer mal wieder runter. Deswegen, Jonas, dein Tipp des Tages?
0: Regenhose.
1: 17 Grad wären es maximal, wenn du mit dem Fahrrad unterwegs bist, auch unbedingt Handschuhe einpacken.
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1: Wunderschönen guten Morgen.
0: Hallo zusammen.
1: Wir packen es zusammen an, werden gemeinsam wach. Und das machen wir wie?
0: Mit der Bowser, aktuell auf großer Europa-Tour. Und jetzt hörst du sie hier, Magnetic auf Gong FM.

0: 0817 78.
1: Ich wurde gestern erleuchtet, und zwar, dass ich absolut handysüchtig bin. 8 Stunden 30 habe ich eine durchschnittliche Bildschirmzeit in der Woche. Das ist wie ein Zweitjob. Und ich... Der ist länger als mein Hauptjob. Und das hier.
0: Mit Überstunden.
1: Freiwillig. Unbezahlt.
0: Wir suchen jetzt heute Morgen jemanden, der das noch toppen kann. Im besten Fall finden wir keinen.
1: Doch,
0: aber wir suchen trotzdem jemanden, der das noch toppen kann. 0160 89 70 89 7. Schick uns mal deine Bildschirmzeit, deine durchschnittliche Bildschirmzeit in der Woche rein, und dann schauen wir mal, ob wir jetzt dann in knapp 10 Minuten jemanden finden, der noch schlimmer ist als Jonas.
1: Ich glaube nicht. Hörst du gleich alles hier auf Gong FM.

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1: Zum ersten Kaffee Lola Young mit Messi hier auf Gong FM um 7.18 Uhr.
2: Eine neue Studie hat ergeben, jeder dritte Erwachsene in Deutschland ist Smartphone-süchtig. Das haben wir zum Anlass genommen und uns mal unsere eigene Bildschirmzeit am Handy angeschaut. Jonas?
1: Zum Glück bin ich noch nicht erwachsen. Hui, Glück gehabt.
2: Jonas, möchtest du sagen, wie hoch deine Bildschirmzeit war?
1: Oh ja, Wochendurchschnitt 8,5 Stunden.
2: Ja, sag's ruhig. 8,5 Stunden.
1: Ja, 8,5 Stunden.
2: Das ist so viel wie ein Arbeitstag mit Überstunden. Darfst du dich nicht schämen.
1: Die mache ich auch gerne.
2: Ja, das glaube ich dir. Wir wollten es wissen von Ringsburg und der Gong FM Region. Wie hoch ist eure Bildschirmzeit?
3: Ich glaube so 6 Stunden tatsächlich.
4: Bestimmt 4-5 Stunden, wenn nicht sogar mehr.
5: 4-6 Stunden.
6: Stunde, 1,5 Stunden am Tag.
7: Bestimmt locker über 6 Stunden.
8: Meine liegt ungefähr vielleicht bei 2-2,5 Stunden.
9: Pro Tag bestimmt so eine Stunde oder so.
1: Pro Tag eine Stunde, da braucht man gar kein Handy. Da kannst du dir auch ein Nokia 7411 oder so holen und so ein Tastending.
2: Vielleicht hat er das, ja.
1: Ja, dann wird das auf jeden Fall Sinn machen. Es gibt übrigens auch einen Insta-Beitrag auf gongfm89-7 dazu. Spitzenreiter aktuell ist Dejan mit einer wöchentlichen Durchschnittszeit von 12 Stunden und 31 Minuten. Oh, bester Mann, Alter. Geil. Bin ich nicht mehr Platz 1.
2: Solltest du Dejan toppen können, dann rühr dich gern bei uns. Wir sprengen heute noch den ganzen Morgen über Bildschirmzeit.
1: 12,5 Stunden ist auch ein Ding. Jetzt MK mit Zone, ganz neu in der Gong FM Playlist. Guten Morgen!

0: 7.25 Uhr haben wir es. Du bist bei Gong FM, Akon und Eminem, hast du gehört, mit Smack That.
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0: Guten Morgen, 7.27 Uhr.
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7: Bei dem Zusammenstoß mit einem Bus ist ein Rollerfahrer gestern früh in Ringsburg schwer verletzt worden. Der Bus war von Pendling aus unterwegs Richtung Ringsburg Uniklinikum. Der Rollerfahrer ist in entgegengesetzte Richtung auf einem Radweg gefahren. Beim Abbiegen hat der Busfahrer den Roller dann offenbar übersehen. Der Rollerfahrer kam nach dem Zusammenstoß mit dem Bus dann schwer, aber nicht lebensgefährlich verletzt ins Krankenhaus.
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0: Kurzer Blick auf die Straßen in der Gong FM Region A3 Passau Richtung Nürnberg zwischen Hengersberg und Kreuzdeggendorf. Da brauchst du aktuell 11 Minuten länger. A93 Regensburg Richtung Weiden zwischen Ponholz und Teublitz. Da liegen Gegenstände auf der Fahrbahn. Der linke Fahrstreifen und der Standstreifen sind da blockiert. Und da steht auch noch ein defekter PKW. B16 Regensburg Richtung Ingolstadt zwischen Haselbach und Regensburg Nord. Da ist auch ein bisschen mehr los. 14 Minuten musst du da mehr einplanen. Gute Fahrt.
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0: Kannst du gerne melden, Staus im Blitzer, auch per WhatsApp. Einfach kurz schreiben, 0160 89 70 89
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7: Heutige Outfit-Empfehlung, Jonas?
0: Ringhose.
7: Regenjacke und Regenhose. Wenn du mit dem Fahrrad unterwegs bist, auch Handschuhe einpacken. Haus der Bayerischen Geschichte messen wir aktuell 12 Grad. 12 sind außerdem auch in Schwandorf. Den ganzen Tag über gibt es einen Mix aus Sonne und Wolken bei 17 Grad in der Spitze. Morgen genauso. Auch wir bleiben auch bei den 17 Grad, aber es bleibt zumindest trocken.
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7: Guten Morgen.
0: Ich toleriere diesen Regenhosenhass nicht mehr, den du hier verbreitest.
7: Ich verbreite hier keinen Regenhosenhass. Außerdem mag ich das Wetter. Es ist richtig schön kuschelig draußen. Ich habe kuschelige Sachen anziehen können. Jetzt dann mache ich mir ein kleines Teechen.
0: Ja, herrlich. Möchtest du noch richtig arbeiten oder heute nicht mehr?
7: Ja doch, ich stehe ja hier mit dir.
0: Das stimmt. Das ist auch sehr schön, dass du am Start bist. Wir haben 7.29 Uhr. Jetzt für dich Cat's Eye mit Animal.

0: 7:38 Uhr, jetzt mit allem, was du für heute wissen musst.
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3: Die FIFA ist um den nächsten Skandal reicher. Laut einem Bericht der Times hat Gianni Infantino während der WM 2026 in Amerika heimlich ein zweites Gehalt kassiert.
0: Oh ja.
3: In Höhe von 1,72 Millionen Dollar.
0: Hat aber auch hart gearbeitet, der Mann.
3: Skandal!
0: In Deutschland ist die Lebkuchenproduktion auf den niedrigsten Stand seit 7 Jahren gesunken. Das Statistische Bundesamt nennt es einen Produktionsrückgang.
3: Ich tue doch schon, was ich kann.
0: Du bist doch noch nicht mal heiß gelaufen, das ist doch noch nicht mal richtig losgelegt, oder?
3: Die ersten Lebkuchen, die gab es bei uns hier in der Redaktion im Anfang September.
0: Ja.
3: Im Mittelmeer ist eine 44-jährige Frau mit einem Rettungsring von einem Kreuzfahrtschiff gesprungen und erst nach 20 Stunden leicht unterkühlt gerettet worden. Der angebliche Grund für ihre Aktion, die hatte einfach keine Lust mehr auf die Fahrt.
0: Vielleicht hat auch ihr Ehemann genervt.
3: Ja, wer weiß. Wer weiß.
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0: no part of me. 7.54 Uhr, brandneu. Jack Dean mit Mercy hier auf Gong FM und gleich für dich. Wir bleiben bei neuer Musik. Shaboozy ist mit dabei mit Cowgirl.
1: Und Jason Derulo. Den Sound gibt's für dich noch in der nächsten halben Stunde hier auf Gong FM.
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13: Ich bin Christian Augustin. Schönen guten Morgen. Papst Leo XIV. Ist an Lungenkrebs erkrankt. Bei einer Operation wurde dem 71-Jährigen der untere Teil des rechten Lungenflügels entfernt. Untersuchungen bestätigten schließlich den Krebsverdacht und einen Tumor. Der Eingriff verlief nach Angaben der Ärzte erfolgreich und ohne Komplikationen. Der Papst wachte inzwischen auf und bleibt noch etwa eine Woche lang im Krankenhaus. Bundeskanzler Friedrich Merz gibt am Nachmittag im Bundestag eine Regierungserklärung zum anstehenden EU-Gipfel ab. Die Staats- und Regierungschefs der Europäischen Union beschäftigen sich in den kommenden Tagen unter anderem mit dem EU-Haushalt und mit neuen Plänen zum Schutz für die europäische Wirtschaft. Außerdem geht es um die EU-Erweiterung, den russischen Angriffskrieg gegen die Ukraine und die Lage im Nahen Osten. Nach einem erneuten Blitzgegentor und einem Platzverweis hat der FC Bayern im Auswärtsspiel der Champions League einen weiteren Sieg verpasst. Beim 3:3 bei Viking Stavanger drehte der deutsche Fußballrekordmeister zwar nach einem 0:2 Rückstand das Spiel, in der 90. Minute kassierten die Münchner aber nach einer gelb-roten Karte in Unterzahl den Ausgleichstreffer.
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0: A3 Passau Richtung Nürnberg zwischen Hengersberg und Kreuzdeggendorf staut sich aktuell 6 Kilometer, da brauchst du 16 Minuten länger. A93 Weiden Richtung Holledau zwischen Regenstauf und Kreuz Regensburg 9 Kilometer Stau, 24 Minuten mehr ein Plan. B16 Regensburg Richtung Ingolstadt zwischen Haselbach und Regensburg Nord, auch da ist ein bisschen mehr los. 19 Minuten musst du da mehr ein Plan. Und auf der A93 Regensburg Richtung Holledau zwischen Regensburg Nord und Regensburg Pfaffenstein, da gab es einen Unfall, deswegen steht da ein defekter PKW und der rechte Fahrstreifen ist blockiert. Gute Fahrt.
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0: Da wird in Regensburg-Königswiesen geblitzt. Friedrich-Ebert-Straße in der Nähe der Kirche bei Tempo 30. Dann Lilienthal-Straße im Regensburger Westen Richtung Westbad bei Tempo 30. Und wir bleiben noch im Landkreis Schwandorf in Pirkensee. Ortsausgang Richtung Kallmünz steht einer. Und in Burglengfeld-Friedhofsstraße bei Tempo 50. Danke an alle fürs Melden. Wenn du auch was hast, kannst du auch kostenlos jederzeit durchrufen. 0800 0800 89 7.
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15: 12 Grad messen wir aktuell am Baseballstadion bei uns in Regensburg, 13 sind es in Hohenfels. Wenn du gerade noch vorm Kleiderschrank stehst, zieh dich warm an, Regenjacke auch mit einpacken. Es kann immer mal wieder Regen am Morgen runterkommen. Teilweise sind viele Wolken bei uns am Himmel, die Sonne tut aber, was sie kann, damit sie den ganzen Tag für uns scheinen kann, bei maximal 17 Grad.
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15: Guten Morgen.
0: Hallo zusammen, willkommen im Mittwoch.
15: Ja, Hälfte der Woche rum, die andere Hälfte, die schaffen wir auch noch gemeinsam.
0: Aber mit links schaffen wir das. Unterstützend mit dabei ist Nico Santos, Why Don't You Stay? Der Mann macht ja aktuell sehr viel Social Media. Gesehen, der hat sein Handy an eine Bahn geklebt und dann ist die Bahn einfach weggefahren.
15: Ja, unerwartete Dinge.

Bruno Mars hörst du mit I Just Might hier auf Regensburgs Hitradio. Gleich noch alles, was du wissen musst zum Spiel von unserem SSV Jahn Regensburg heute Abend. Bis dahin immer voll die Hits. Gleich für dich noch Jason Rulo, vorher David Guetta. 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

0: 8.16 Uhr. Die Sonne kommt raus an diesem Mittwoch hier auf Gong FM. Heute wird wieder Fußball gespielt und zwar von unserem SSV Jahn Regensburg gegen den SC Verl. Und das Ganze kannst du live gucken, natürlich auch bei Magenta Sport. Und es ist ein eigentlich ausgeglichenes Duell. Der Verl hat in den letzten 5 Pflichtspielen umgeschlagen, 3 Siege und 2 Unentschieden einholen können. Zuletzt 2-2 gegen Fortuna Düsseldorf, muss man auch erstmal schaffen. Und unser Jahn Regensburg hat am Wochenende 5-0 gewonnen gegen Havelse. Und die Bilanz der letzten 5 Pflichtspiele, 2 Siege, 2 Unentschieden und eine Niederlage. Also auch nicht ganz so schlecht. Wenn man dann aber den direkten Vergleich sich anguckt, ist Regensburg in den 4 aufgeführten Duellen ungeschlagen. 3 Siege, 1 Unentschieden. Aber Verl hat halt aktuell die bessere Formserie. Also alles offen. Heute kannst du dann live gucken bei Magenta. Jahn Regensburg gegen den SC Verl um 19 Uhr.
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10: 8.28 Uhr.
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12: Weil der Verschenkeschrank im Bernhardswald auf dem Mehrgenerationenspielplatz trotz mehrfacher Ermahnung immer mehr zugemüllt worden ist, hat der Gemeinderat den Schrank jetzt abbauen lassen. Eigentlich sollten die Leute dort gut erhaltene Sachen reinlegen, um anderen damit eine Freude zu machen. Die Umsetzung dieser nachhaltigen Idee hat aber leider im Landkreis Regensburg nicht funktioniert.
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10: A3 Nürnberg Richtung Passau zwischen Metten und Hengersberg brauchst du 10 Minuten länger. A3 Passau Richtung Nürnberg zwischen Hengersberg und Kreuz-Deggendorf, da brauchst du 11 Minuten länger. Und auf der A93 Weiden Richtung Holledau zwischen Ringstauf und Kreuz-Regensburg brauchst du 20 Minuten länger. Gute Fahrt.
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10: Regensburg Königswiesen Friedrich-Ebert-Straße in der Nähe der Kirche wird bei Tempo 30 geblitzt. Dann an der Lilienthalstraße in Regensburg Richtung Westbad bei 30. In Landkreis Schwandorf in Pirkensee, Ortsausgang Richtung Kallmünz. Und in Burglengfeld Friedhofsstraße bei Tempo 50. Danke an alle fürs Melden. Wenn du auch was hast, kannst du gerne kurz anrufen. 0800 0800
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12: Langsam kämpft sich die Sonne durch. 12 Grad messen wir mittlerweile in Regensburg an der Wurschkuchel, 12 Grad außerdem in Barbing im Landkreis Regensburg. Heute gibt es so einen Mix aus Sonne und Wolken. Regen war ja früher morgen immer mal wieder drin. Der bleibt uns jetzt den Rest des Tages aber erspart bei maximal 17 Grad.
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12: Jonas hat 8,5 Stunden Bildschirmzeit. So, jetzt ist es raus.
10: Ja, ist mein Zweitjob, ist mein Hobby. Dem möchte ich auch einfach nachgehen.
12: Und wir wollen heute Morgen jemanden suchen aus Regensburg und der Gong FM Region, der das vielleicht noch toppen kann. Deswegen schick rein, wie deine wöchentliche, durchschnittliche Bildschirmzeit ist.
10: Vielleicht kannst du es ja toppen. Ich glaube schon, dass man das toppen kann. Ich sage, das ist gar nicht so schlimm, wie du das jetzt hier darstellst.
12: Ich stelle es nicht schlimm dar. Das ist alles auf Fakten basiert.

0: 20 vor 9. Die Sonne scheint. Es ist ein schöner Start in diesen Mittwoch hier auf Gong FM.
1: Eine neue Studie hat jetzt ergeben, jeder dritte Erwachsene in Deutschland ist smartphone-süchtig. Jonas gehört dazu mit 8,5 Stunden Durchschnittsdauer pro Woche.
0: Ja.
1: Hast du was zu sagen zu deiner Verteidigung?
0: Nein, ich bin einfach gerne an meinem mobilen Endgerät.
1: Sehr gut. Und für was benutzt du das?
0: Für alles, was mein Herz so braucht. Für süße Hundevideos, für Superheldenkram, für meine Spiele. Für alles, was man halt als Erwachsener so macht.
1: Und wir haben die Frage weitergegeben an Regensburg und die Gong FM Region. Für was benutzt du dein Handy eigentlich am meisten?
2: Social Media und YouTube und solche Sachen.
3: Am meisten für E-Mails und WhatsApp.
4: Social Media halt hauptsächlich. Viel für die Arbeit tatsächlich, wenn du im Homeoffice bist oder mal kurz auf Instagram was schauen.
5: Wenn es mal mehr wird, dann verbringe ich hauptsächlich Zeit auf YouTube oder so. Ansonsten benutze ich es halt zum Musik hören.
0: Ja, über die Gong FM App.
1: Immer nur über die Gong FM.
0: Immer im Hinterkopf behalten.
1: Und weil wir das natürlich nicht so stehen lassen können, Jonas mit seinen 8,5 Stunden, suchen wir heute noch den Spitzenreiter. Wer hat mehr als 8,5 Stunden durchschnittliche Bildschirmzeit in der Woche? Schreib uns gerne, wenn du dazu

8.52 Uhr, gleich für dich. Teddy Swims mit seiner Single Mr. Know-It-All und neue Musik von Taylor Swift.

0: brandneu und direkt bei uns hörst du sie um Punkt 9 hier auf Gong FM.
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19: Ich bin Christian Augustin, guten Morgen. Papst Leo XIV. Hat Lungenkrebs. Bei einer Operation wurde dem 71-Jährigen ein Teil des rechten Lungenflügels entfernt. Untersuchungen bestätigten schließlich den Krebsverdacht und einen Tumor. Der Eingriff verlief nach Angaben der Ärzte erfolgreich und ohne Komplikationen. Der Papst ist inzwischen wach, bleibt aber noch eine Woche lang im Krankenhaus. Rund 4 Jahre nach den Anschlägen auf die Nord Stream Pipelines in der Ostsee beginnt in Hamburg der erste Prozess gegen einen mutmaßlichen Täter. Angeklagt ist ein Ukrainer. Die Bundesanwaltschaft wirft ihm unter anderem Kriegsverbrechen und absichtliche Sprengstoffexplosionen vor. Er soll die Anschläge zusammen mit Komplizen geplant und durchgeführt haben. Dabei wurden im September 2022 3 der 4 Gasleitungen schwer beschädigt. Nach einem erneuten Blitzgegentor und einem Platzverweis hat der FC Bayern im Auswärtsspiel der Champions League einen weiteren Sieg verpasst. Beim 3:3 bei Viking Stavanger drehte der deutsche Fußballrekordmeister zwar nach einem 0:2 Rückstand das Spiel noch. In der 90. Minute kassierten die Münchner aber nach einer gelb-roten Karte in Unterzahl den Ausgleichstreffer.
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0: A3 Nürnberg Richtung Passau zwischen Metten und Hengersberg staut sich 3 Kilometer. Da musst du mit 11 Minuten mehr rechnen. Gute Fahrt.
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0: Regensburg, Königswiesen, Friedrich-Ebert-Straße in der Nähe der Kirche wird geblitzt. Dann hier bei uns vorm Funkhaus, Regensburger Westen, Lilienthalstraße Richtung Westbad bei Tempo 30. Dann im Landkreis Schwandorf stehen ein paar heute. Und zwar Pirkensee, Ortsausgang Richtung Karl-Münz, in Burglengfeld, Friedhofstraße bei Tempo 50 und in Katzdorf an der Ortsdurchfahrt. Danke an alle fürs Melden. Wenn du auch was hast, kannst du die gerne auch immer durchgeben. Einfach kurz anrufen 0800 0800 89 7.
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0: Wir haben aktuell 12 Grad in Regensburg am Neufahrplatz und 12 bei dir in Essing im Landkreis Kelheim. Heute Mix aus Sonne und Wolken, kann vereinzelt mal so ein paar Regenschauer geben. Die Sonne kämpft sich aber immer mal wieder durch. Bei heute 17 Grad, morgen auch 17. Es bleibt teilweise bewölkt, da morgen aber ohne Regen und mit deutlich mehr Sonne.
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0: Punkt 9 haben wir es. Wunderschönen guten Morgen. Zeit für Kaffee Nummer 2 oder vielleicht auch Nummer 3. Wenn du im Homeoffice bist, dann vielleicht mal die Füße hochlegen. Ankommen in diesem Mittwoch. Dabei hilft Taylor Swift mit ihrer neuen Single Patient Zero hier auf Gong FM.

9:08 Uhr. Von Benson Boone geht's rüber zu Rihanna. Ins Jahr 2006, SOS. Hörst jetzt hier bei deinem Wachmann auf Gong FM. Wunderschönen guten Morgen.

0: 9.19 Uhr, Punkt genau. Kaigo und Khalid mit Save My Love hier auf Gong FM.
1: Eine Studie hat ergeben, jeder dritte Erwachsene in Deutschland ist Smartphone-süchtig. Das haben wir uns natürlich nicht nehmen lassen und haben selber unsere eigene Bildschirmzeit gecheckt. Jonas, absoluter Spitzenreiter mit 8 Stunden und 29 Minuten, glaube ich, im Durchschnitt, gell?
0: Mhm.
1: Per Woche.
0: Ja, kommt so hin, so Pi mal Daumen.
1: Genau, und für Jonas Gemüt haben wir natürlich Leute suchen müssen, die dann noch viel, viel mehr Durchschnitt in der Woche am Handy hängen. Und es haben sich Leute gemeldet. Wer hätte es gedacht?
0: Ja, auf Insta, GongFM89-7. Zum Beispiel Gummi2020 hat kommentiert. Da sind es 9 Stunden 13.
1: Okay.
0: Wir haben, da muss ich kurz mal auf das Dejan. Ah, stimmt, Dejan, mein alter Freund. 12 Stunden 31 waren hier nochmal am Start. Das ist auch natürlich höchst sportlich. Und Brandon hat 12 Stunden 22 im Durchschnitt.
1: 12 Stunden. 12 Stunden. Halber Tag nur am Handy. Das ist krass.
0: Das ist ein sehr erfolgreicher Tag, meiner Meinung nach. Und dann hat sich auch noch Belinde bei WhatsApp gemeldet und hat gesagt, dass sie hauptsächlich ihr Handy für WhatsApp und die Wetter-App benutzt.
1: Mhm.
0: Und natürlich auch alle möglichen Kauf-Apps, also hier die ganzen Discounter und gucken, wo es am günstigsten ist. Aber natürlich auch E-Mails und allem drum und dran.
1: Was ist es bei dir?
0: Bei mir am meisten?
1: Ja.
0: YouTube ist schon viel und natürlich Social Media.
1: Natürlich nur zu Recherchezwecken.
0: Nur zu Recherche und für die Arbeit.
1: Schick uns auch gerne mal deine durchschnittliche Bildschirmzeit der letzten Woche. Mal schauen, ob du Jonas mit seinen 8 Stunden 29 auch toppen kannst.
0: Nein, hier musst du Dejan toppen mit 12 Stunden 30.
1: Schick gerne rein an Insta, GongFM89.

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6: 9.28 Uhr.
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6: A93 Regensburg Richtung Holledau zwischen Hausen und Abensberg. Da sind Personen auf der Fahrbahn und da brennt auch ein PKW. Die Richtungsfahrbahn ist da blockiert. Bitte da eine Gasse für Rettungs- und Einsatzfahrzeuge bilden. A3 Nürnberg Richtung Passau zwischen Bett und Hengersberg. 5 Kilometer Stau, da brauchst du 11 Minuten länger. Gute Fahrt.
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6: Landkreis Kelheim in Bad Abbach, Oberndorfer Straße. Bei der Fußgängerbrücke wird bei Tempo 30 geblitzt. Dann haben wir noch in Regensburg-Königswiesen die Friedrich-Ebert-Straße. Da steht einer bei Tempo 30 in der Nähe der Kirche. Und im Landkreis Schwandorf-Katzdorf an der Ortsdurchfahrt steht einer. Danke an alle fürs Melden. Wenn du auch was hast, kannst du eine kurze WhatsApp gerne schreiben. 0160 89 70 89
0: 7. 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
8: 12 Grad messen wir in Regensburg am Ostpark, 13 sind es in Wolfseck im Landkreis. Heute gibt es einen Mix aus Sonne und Wolken. Regen haben wir Gott sei Dank schon hinter uns, der kam am frühen Morgen runter. Den Rest des Tages sollte da kein Problem mehr sein. Wir bekommen maximal 17 Grad.
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8: Wunderschönen guten Morgen. Rein geht's in diesen Mittwoch. Hälfte der Woche ist rum. Das gibt's zu feiern.
6: Das gibt's zu feiern. Auch in diesem Moment wurde ein Video hochgeladen auf Instagram.
8: Bisschen eklig, muss man dazu sagen.
6: Gong FM 89-7. Wie viele Trauben?
8: Kriegt Jonas Desens in seine Futterluke.
6: Klick dich auf jeden Fall mal rein. Ich kann's noch mal sagen. Lohnt sich sehr. Insta Gong FM 89-7.

0: James Hype zum Start in diesen Mittwochmorgen. Wir haben es 9.39 Uhr gleich.
1: Für den romantischen Weihnachtsmarkt auf Schloss Thurn und Taxis wird aktuell das fürstliche Christkind für 2026 gesucht. Bewerben können sich Frauen zwischen 18 und 22 Jahren mit langen blonden Haaren, sicherem Auftreten und Spaß daran, vor großem Publikum zu sprechen. Passt ja fast alles auf dich zu.
0: Blond bin ich nicht und zwischen 18 und 22 bin ich leider auch nicht mehr.
1: Würdest du dir die Haare dafür färben?
0: Nö. Aber es gibt ja Perücken.
1: Nee. Die Bewerbung mit kurzem Anschreiben, Lebenslauf und zwei Fotos oder alternativ einem maximal zweiminütigen Video muss bis zum 20. Oktober um 23.59 Uhr per E-Mail an info@vs-regensburg.de geschickt werden.
0: Passt aber fast alles auf dich, Desens. Jonas Desens. Das Christkind hat während des Weihnachtsmarktes eine wichtige Rolle. Es tritt täglich um 17, 18 und 19 Uhr auf dem Schlossbalkon auf und ist außerdem bei sozialen Einrichtungen und besonderen Veranstaltungen im Einsatz. Übrigens, der Weihnachtsmarkt findet vom 20. November und bis zum 23. Dezember statt.
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15: Ich bin Christian Augustin. Die schwarz-rote Koalition hat ihren Streit über eine Zuckersteuer auf Getränke beendet. Der Kompromiss sieht eine Steuer in zwei Stufen und Ausnahmen für kleinere Hersteller vor. Mit der Zuckersteuer erhofft sich Bundesfinanzminister Lars Klingbeil nicht nur Einnahmen für den Bundeshaushalt, er möchte Getränkeherstellern auch einen Anreiz geben, den Zuckeranteil in ihren Produkten zu senken. Gegen die Steuer gab es bis zuletzt großen Widerstand. Papst Leo XIV. Hat Lungenkrebs. Bei einer Operation wurde dem 71-Jährigen ein Teil des rechten Lungenflügels entfernt. Untersuchungen bestätigten schließlich den Krebsverdacht. Der Eingriff verlief nach Angaben der Ärzte erfolgreich und ohne Komplikationen. Rund 4 Jahre nach den Anschlägen auf die Nord Stream Pipelines in der Ostsee beginnt in Hamburg der erste Prozess gegen einen mutmaßlichen Täter. Angeklagt ist ein Ukrainer. Die Bundesanwaltschaft wirft ihm unter anderem Kriegsverbrechen und absichtliche Sprengstoffexplosionen vor. Er soll die Anschläge zusammen mit Komplizen geplant und durchgeführt haben. Dabei wurden im September 2022 3 der 4 Gasleitungen schwer beschädigt.
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0: Kurzer Blick in die GONG-FM-Region. A3 Nürnberg Richtung Passau zwischen Metten und Kreuz-Deggendorf. Da gab es einen Unfall, da ist der Standstreifen blockiert und Personen sind da auf der Fahrbahn unterwegs. Da bitte vorsichtig fahren. A93 Regensburg Richtung Holledau zwischen Hausen und Abensberg. Da steht ein brennender PKW. Da sind auch Personen auf der Fahrbahn unterwegs und die Richtungsfahrbahn ist blockiert. Da bitte eine Gasse für Rettungs- und Einsatzfahrzeuge bilden. A93 Weiden Richtung Regensburg. Ausfahrt Schwandorf Mitte, da steht ein defekter LKW und Gegenstände sind da auf der Fahrbahn. Da haben wir eine gefährliche Situation in der Ausfahrt. Dann haben wir die A3 Nürnberg Richtung Passau. Zwischen Metten und Hengersberg brauchst du 12 Minuten länger. Und auf der A93 staut sich's ordentlich zwischen Dreiecksaal Haupt und Abensberg. 58 Minuten brauchst du da länger. Gute Fahrt und viel Geduld.
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0: Haben wir im Landkreis Schwandorf in Katzdorf eine Ortsdurchfahrt. Im Landkreis Kelheim, Bad Abbach, Oberndorfer Straße bei der Fußgängerbrücke. Und A3 Passau, Regensburg, kurz vor Rosenhof, da steht auch einer. Melde Staus und Blitzer gerne mal kostenlos. Kannst auch einfach kurz durchrufen. 0800 0800 89 7.
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1: 13 Grad messen wir in Regensburg am Dom, 13 außerdem auch in Teublitz im Landkreis Schwandorf. Den Regen haben wir überstanden heute Morgen. Jetzt geht's nur noch an die Sonne. Die wechselt sich immer mal wieder ab mit einigen Wolken am Himmel. 17 Grad werden es maximal.
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1: Heute haben wir zwei Sachen für alle Lesefans und Bücherratten. Märchen sind nur was für Kinder? Nee, die gehen doch immer und gerade im Herbst, wenn es draußen kalt und drin gemütlich wird. Bei Erzählen mir keine Märchen, oder doch, werden heute in der Zentralbücherei märchenfrei erzählt und nicht einfach aus dem Buch vorgelesen. Los geht's um 15 Uhr im Wohnzimmer der Zentralbücherei im Thun-Dittmar-Palais am Haltplatz 8. Der Eintritt ist frei und anmelden musst du dich auch nicht. Und nochmal Bücherwürmer aufgepasst. Du hast das Gefühl, es fällt dir schwer, die Zeit zu lesen zu nehmen und dir fehlt einfach der Austausch mit anderen über deine Lieblingsbücher. Heute Nachmittag um 16 Uhr ist das erste Treffen des Regensburger Buchclubs im Akkuso. Bis Dezember findet er jetzt jeden Mittwoch statt. Es gibt 45 Minuten gemeinsame Lesezeit und danach 45 Minuten, in denen du ohne feste Gruppe oder Verpflichtungen mit anderen über deine liebsten Bücher und Autorinnen quatschen kannst.
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9: A3 Nürnberg Richtung Passau zwischen Metten und dem Kreuz Deggendorf. Ein Unfall, der Standstreifen ist blockiert. Bitte bremsbereit halten, hier Gefahr durch Personen auf der Fahrbahn. Dann die A93 Regensburg in Richtung Holledau. Der Verkehr fließt einigermaßen wieder. Gekracht hat es zwischen Hausen und Abensberg. Hier wird nach diesem Unfall der Verkehr auf dem linken Fahrstreifen vorbeigeführt. Derzeit trotzdem noch 1 Kilometer Rückstau. Kostet euch gut eine Stunde extra. Nochmal die A93 Weiden Richtung Regensburg. Achtung mit dem Ausfahrtsbereich Schwandorf Mitte. Hier ein kaputter LKW und es liegen Gegenstände auf der Fahrbahn.
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9: Blitzermelder ist in der Leitung. Hallo.
10: Hallo, der Klaus. In der Autobahn A3 Richtung Regensburg vor Rosenhof von der Brücke runter.
9: Okay, A3, Passau, Regensburg. Bei der Brücke bei Rosenhof wird geblitzt. Und noch jemand in der Leitung. Hallo.
11: Ja, hallo. Ich möchte einen Blitzer melden. Der steht nach der Schutzwand von Wetterfeld nach Roding auf der rechten Sparspur.
9: Ah, das ist dann die B85, also von Wetterfeld nach Roding. Vielen lieben Dank für den Anruf. Außerdem habt ihr uns noch gemeldet. Den Blitzer im Landkreis Neumarkt in Lengenfeld, bei Velburg in der Ortsdorffahrt, im Landkreis Schwandorf in der Ortsdorffahrt von Katzdorf und im Landkreis Kelheim wird in Bad Abbach geblitzt in der Oberndorfer Straße bei der Fußgängerbrücke.
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9: Das sieht doch im Großen und Ganzen ganz gut heute bei uns aus. Nur wenige kompaktere Wolkenfelder hängen noch über der Region. Ansonsten recht freundlich heute mit Sonnenschein und wenigen Wolken. Heute steigen die Temperaturen auf bis zu 15 Grad. Entlang der Donau kann es noch ein bisschen milder werden mit an die 17 Grad. Richtung Abend werden die Wolken aber wieder etwas dicker bei uns. Vereinzelt fällt nochmal Regen. Der Wettertrend. Auch morgen so ein Mix aus Wolken und Sonne. Mal etwas grauer, mal sonniger. Und die Temperaturen bleiben ähnlich wie heute.
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13: Ich bin Fabian Schaffer. Auf zuckergesüßte Getränke soll bald eine Zuckersteuer erhoben werden. Darauf hat sich die schwarz-rote Koalition nach langem Streit geeinigt und will das Ganze heute im Kabinett beschließen. Katrin Müller berichtet.
14: Bei einem Zuckergehalt ab 5 Gramm pro 100 Milliliter werden 26 Cent fällig. Bei 8 Gramm pro 100 Milliliter sind es 32 Cent. Der Staat verspricht sich von der Zuckersteuer Mehreinnahmen. Erfahrungen aus anderen Ländern zeigen aber, dass die Industrie, um Steuern zu sparen, die Rezepturen geändert und den Getränken einfach weniger Zucker zugefügt hat.
13: Ein Datenleck bei einer Software für Autohäuser könnte bundesweit Betrugsversuche bei Kunden zur Folge haben. Die Täter haben nach Angaben des Softwareanbieters sensible Infos erbeutet, wie zum Beispiel Rechnungsnummern oder Liefertermine. Laut Polizei könnten Betrüger nun besonders echt wirkende Mails versenden. An die Daten kamen die Hacker durch einen Angriff auf einen IT-Dienstleister aus dem Raum Würzburg. Überraschende Wende für den österreichischen Unternehmer René Benko. Der 49-Jährige, der seit Januar 2025 in Untersuchungshaft sitzt, kommt aus dem Gefängnis. Das Landgericht Innsbruck hat entschieden, dass Benko eine elektronische Fußfessel bekommt und in den überwachten Hausarrest kommt. Erst Ende September war Benko wegen Betrugs an seinen Gläubigern zu 30 Monaten Haft verurteilt worden. Nach seiner Lungen-OP hat Papst Leo eine ruhige Nacht im Krankenhaus verbracht. Das teilte der Vatikan mit. Dem 71-Jährigen musste gestern ein Teil der Lunge entfernt werden, weil sich dort Krebs gebildet hatte. Bundespräsident Steinmeier wünschte Leo Ruhe und Kraft für seine Genesung. Bei einer alpinen Übung am Höllentalferne haben Bergwacht und Polizei Müll und verlorene Ausrüstungsgegenstände eingesammelt. Da kamen rund 700 Kilo zusammen. Auch Knochen wurden gefunden. Jetzt prüft die Polizei, ob sie mit möglichen Vermisstenfällen in Verbindung stehen könnten.
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15: A93 Regensburg in Richtung Holledau fahren. Zwischen Hausen und Abensberg wird nach einem Unfall der Verkehr über den linken Fahrstreifen an der Unfallstelle vorbeigeführt. Momentan in dem Bereich 2 Kilometer Stau, kostet euch gut eine Viertelstunde extra.
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15: Blitzer steht auf der A3 Passau-Regensburg kurz vor Rosenhof, wie so oft von der Brücke runter. Auf der B85 wird auf Höhe Wetterfeld Richtung Roding fahrend geblitzt, kurz nach der Schutzwand. Im Landkreis Neumarkt steht der Blitzer in Lengenfeld bei Fehlburg in der Ortsdurchfahrt. Im Landkreis Kelheim in Bad Abbach in der Oberndorfer Straße auf Höhe der Fußgängerbrücke. Und im Landkreis Schwandorf wird in der Ortsdurchfahrt von Katzdorf geblitzt.
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15: In Regensburg beim Papstkreuz momentan 14 Grad, in Steinberg im Landkreis Schwandorf. Hier messen wir derzeit an die 13 Grad und in Anschwang im Landkreis Cham 12 Grad. Heute ist es zeitweise richtig freundlich mit wenigen Wolken. Ab und zu ziehen die Wolken ein bisschen zu. Im Großen und Ganzen bleibt es aber eher trocken. Zumindest tagsüber Richtung Abend werden die Wolken wieder etwas kompakter. Da kann dann vereinzelt wieder etwas Regen fallen. Ansonsten kann es heute durchaus recht mild werden mit bis zu 17 Grad entlang der Donau. Der Wettertrend, auch morgen so ein bisschen wechselhaft, mal mehr Wolken, dann aber auch wieder mal mehr Sonne. Die Temperaturen im Grunde genommen so wie heute.
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0: Bei Taylor Swift und Footballstar Travis Kelce gibt's Stress mit den Nachbarn. Die beiden wollen ihr Luxusgrundstück in Cleveland besser abschirmen mit einem Zaun und rund 50 Bäumen. Doch einige Anwohner sind alles andere als begeistert. Sie fürchten um ihren Seeblick, mögliche Schäden an Abwasserleitungen und sogar um die Rehe in der Gegend. Immerhin, Taylor und Travis haben bereits nachgebessert und den geplanten Zaun niedriger gemacht. Genehmigt ist er inzwischen auch. Und ob die 50 Bäume ebenfalls gepflanzt werden dürfen, soll sich im November entscheiden. Auch bei einer Taylor Swift gibt's gerade also nicht nur Liebeslieder, sondern auch mal ordentlich Zoff am Gartenzaun. Erst BTS, jetzt Drake. Bei den Grammy Awards 2027 könnte ein echter Superstar fehlen. Der kanadische Rapper reicht seine Musik offenbar nicht für den wichtigsten Musikpreis der Welt ein. Und das, obwohl er in diesem Jahr gleich 3 Alben veröffentlicht hat. Ganz überraschend kommt das allerdings nicht. Drake steht schon länger auf Kriegsfuß mit den Grammys. Er kritisiert immer wieder, wie Künstler bewertet und in Kategorien eingeordnet werden. Und auch BTS machen nicht mit. Die K-Pop-Superstars boykottieren die Preisverleihung aus Protest gegen eine neue Kategorie für asiatische Popmusik. Sie wollen, dass Musik nicht nach Herkunft oder Sprache in Schubladen gesteckt wird. Heißt also, gleich 2 große Namen stellen sich gegen die Grammys. Mal schauen, wer noch so folgt.
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19: Schaut wieder gut aus auf den Straßen. Momentan keine Meldungen.
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19: Geblitzt wird noch auf der A3 Passau-Regensburg, kurz vor Rosenhof, von der Brücke runter, auf der B85 Wetterfeld Richtung Roding fahren, kurz nach der Schutzwand. Und im Landkreis Kelheim steht der Blitzer in Bad Abbach in der Oberndorfer Straße bei der Fußgängerbrücke.
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19: Heute ist es zeitweise richtig freundlich mit wenigen Wolken. Ab und zu ziehen die Wolken ein bisschen zu. Groß und Ganzen bleibt es aber eher trocken. Zumindest tagsüber Richtung Abend werden die Wolken wieder etwas kompakter. Da kann dann vereinzelt wieder etwas Regen fallen. Ansonsten kann es heute durchaus recht mild werden mit bis zu 17 Grad entlang der Donau. Der Wettertrend, auch morgen so ein bisschen wechselhaft, mal mehr Wolken, dann aber auch wieder mal mehr Sonne. Die Temperaturen im Grunde genommen so wie heute.
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0: Megatrack von Rihanna und Where Have You Been hier auf Gong FM 10 vor 12. Gleich neue Musik von Clean Bandit. Track heißt Company, hören wir uns gleich in voller Länge an. Und um Punkt 12 freuen wir uns auf Jason Derulo und Michiko.
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17: Ich bin Fabian Schaffer. Reni Benko darf das Gefängnis gegen Hausarrest mit Fußfessel tauschen. Das Landgericht Innsbruck hat den Antrag des Siegner Gründers genehmigt. Sein Anwalt hatte argumentiert, Benko müsse sich auf weitere Prozesse vorbereiten können. Erst im September war der Ex-Milliardär wegen Gläubigerschädigung zu 2,5 Jahren Haft verurteilt worden. Ermittler stufen den Angriff eines 16-Jährigen an einem Gymnasium in Schongau als rechte Gewalttat ein. Das hat Bayerns Innenminister Herrmann im Landtag erklärt. Der Jugendliche habe ein Manifest verfasst, geprägt von Frauenhass, Rassismus und Antisemitismus. Die Polizei hatte den Schüler schon über ein Jahr vor der Tat wegen mutmaßlicher Verherrlichung von Amokläufen im Blick gehabt. Untersuchungshaft habe es aber nicht gegeben. Für bestimmte Getränke soll demnächst eine Zuckersteuer fällig werden. Die schwarz-rote Koalition will das Ganze heute im Kabinett beschließen. Die neue Steuer soll vom kommenden Sommer an erhoben werden und für Getränke mit mehr als 5 Gramm Zucker pro 100 Milliliter gelten. Gegen die Steuer gab es bis zuletzt erhebliche Widerstände aus Reihen der Union. Der Rüstungszulieferer Renk aus Augsburg bekommt einen Großauftrag für den Kampfpanzer Leopard 2. Der Panzerhersteller KNDS bestellt Getriebe, Getriebesteuerung und Gangwahlschalter im Umfang von rund 130 Millionen Euro. Das hatte Renk auf einer Branchenmesse in Washington mitgeteilt. Die Auslieferung soll 2029 beginnen und 2032 abgeschlossen sein. In der Fußball-Champions League sind heute erneut auch zwei deutsche Teams gefordert. Dortmund muss bei Bodø Glimt in Norwegen ran. Stuttgart ist beim slowakischen Klub Slovan Bratislava zu Gast. Anstoß ist jeweils um 21 Uhr. Das Spitzenspiel bestreiten Manchester City und Titelverteidiger Paris Saint-Germain.
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0: Einmal Achtung auf der A3 Passau Richtung Nürnberg. In der Ausfahrt Parsberg, da hat es einen Unfall gegeben. Eine gefährliche Situation hier in der Ausfahrt. Außerdem Gefahr durch Gegenstände auf der Straße. Pass hier gut auf. Sonst aktuell keine größeren Staus gemeldet. Gute und freie Fahrt.
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0: Aber ganz viele Blitzer. Wir starten in Regensburg. Lilienthalstraße. Tempo 30 Richtung Westbad. Dann Regensburg-Obertraublinger Straße bei Tempo 30. Regensburg-Donierstraße, Tempo 20 gegenüber vom Netto. In Burgweinting bei der Fahrschule. In Köfering, Hauptstraße, Tempo 50. Schwandorf, Zielheimer Straße, Tempo 30. In Maxhütte-Heidhof, Teuplitzer Straße bei Tempo 30, Höhe der Bushaltestelle. Burglengenfeld, Karl-Münzer Straße, Tempo 50, Höhe der Bushaltestelle. Und noch einer in Siegenburg, hier in der Landshuter Straße bei Tempo 50. Wenn du auch noch was gesehen hast, dann melde Staus und Blitzer immer kostenlos bei uns unter 0800 89,7.
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0: Aktuell haben wir in Regensburg Winzerer Höhen 16 und in Bodenwöhr 15 Grad. Sonne und Wolken im Mix. Später zieht so ein bisschen zu. Es bleibt aber heute trocken bei maximal 18 Grad. Morgen dann eher grau bei bis zu 17 Grad.
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0: Rein geht's in den nächsten schönen Herbsttag. Ist irgendwie so komisch, ne? Gestern Morgen wirklich arschkalt, 2 Grad. Heute Morgen fast schon mild. Auch jetzt irgendwie schon wieder gefühlt Frühling. Naja, wir beschweren uns nicht. Um dich und dein Handy, um eure Beziehung, wenn man so will, wie intensiv die wirklich ist. Damit beschäftigen wir uns hier in der nächsten halben Stunde. Vorher natürlich Musik, Neues dabei von Clean Bandit, Ovenbug. Und wir starten rein mit Jason Derulo. Und Michiko ist das hier auf Regensburgs Hitradio. Einen wunderschönen

Clean Bandit und Company um 12:07. Wie viel Zeit verbringst du am Tag am Handy? Würdest du dich selbst als handysüchtig bezeichnen? Eine neue Studie sagt nämlich genau das. Ein Drittel aller Erwachsenen sind handysüchtig. Wenn ich mir so die Bildschirmzeiten des Gong FM-Teams und die angucke, die ihr uns schon bei Insta gepostet habt, dann haben wir fast alle ein ganz schönes Problem. Ab wann man als süchtig gilt und wie Regensburg und die Region zur Handynutzung steht, das checken wir gleich nach Purple Disco Machine. Felix Jähn und jetzt Chris Brown und Jules Santana mit Run It auf Gong

0: neu auf Gong FM, Purple Disco Machine und Test My Luck. Wir haben gleich 20 nach 12 an diesem Mittwoch. Ob Mails, Sprachnachrichten oder natürlich die sozialen Medien. Am Handy ist immer was los. Unser treuester Begleiter ist immer mit dabei. Und das zeigt sich auch in aktuellen Zahlen. Denn laut einer neuen Studie sind ein Drittel aller Erwachsenen handysüchtig. Im Schnitt fast 4,5 Stunden am Tag. Macht über 30 Stunden pro Woche quasi einen Teilzeitjob am Handy. Vor allem abends sind wir besonders viel online, das kann ich bestätigen. Wir waren in der Regensburger Altstadt unterwegs und haben euch mal gefragt, wie viel Zeit verbringt ihr eigentlich täglich am Handy?
1: Ich glaube so 6 Stunden tatsächlich.
2: Bestimmt 4-5 Stunden, wenn nicht sogar mehr.
3: 4-6 Stunden.
4: Stunde, 1,5 Stunden am Tag.
5: Bestimmt locker über 6 Stunden.
6: Handy liegt ungefähr vielleicht bei 2-2,5 Stunden.
7: Pro Tag bestimmt so eine Stunde oder so.
0: Fast alle handysüchtig. Und was macht ihr, wenn ihr am Handy seid?
8: Social Media und YouTube und solche Sachen.
9: Am meisten für E-Mails und WhatsApp.
10: Social Media halt hauptsächlich.
11: Viel für die Arbeit tatsächlich, wenn du im Homeoffice bist oder mal kurz auf Instagram was schauen.
12: Wenn es mal mehr wird, dann verbringe ich hauptsächlich Zeit auf YouTube oder so. Ansonsten benutze ich es halt zum Musik hören.
0: Mhm. Vielleicht geht es ja am Ende auch gar nicht darum, das Handy komplett wegzulegen, sondern einfach so ein bisschen die richtige Balance zu finden. Wer hier bei uns im Team Spitzenreiter bei der Bildschirmzeit ist, das siehst du bei Insta, gongfm89-7. Und in der nächsten halben Stunde quatschen wir noch darüber, ob du dich selbst als handysüchtig bezeichnen würdest. Jetzt David Guetta und Bebe Rexha, I'm good auf gongfm.

0: neue Musik ist das von Neptunica und What If. Gleich gibt's Eiliver und Apache, genauso wie Tampa City, und wir checken noch die Straßen vorhalb.
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0: Hey, Achtung, auf der A3 Passau Richtung Nürnberg in der Ausfahrt Passberg. Eine gefährliche Situation. Hier hat es einen Unfall gegeben. Außerdem Gefahr durch Gegenstände auf der Straße. Und nochmal Achtung, auf der A93 Regensburg Richtung Holledau. Zwischen Siegenburg und Elsendorf Gegenstände auf der Straße.
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0: Geblitzt wird in Regensburg Lilienthalstraße Tempo 30 Richtung Westbad. Dann Regensburg Obertrauplinger Straße bei Tempo 30. Regensburg Furtmeier Straße Tempo 50. Und noch in der Dornier Straße bei Tempo 20 gegenüber vom Netto. Dann in Burgweinting bei der Fahrschule, in Köfering, Hauptstraße, Tempo 50, und Tobi hat eine Abstandsmessung gemeldet auf der A3 Wörth Richtung Regensburg, Höhe Rosenhof, wie immer von der Brücke runter. Wenn auch du noch was gesehen hast, schick gerne eine WhatsApp an die 0160 89 70 89 7.
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0: Aktuell in Regensburg am Funkhaus 17 und in Schierling 16 Grad. Sonne und Wolken im Mix gibt's dazu. Später zieht's eher ein bisschen zu. Es bleibt aber trocken bei maximal 18 Grad heute. Morgen eher grau bei bis zu 17 Grad.
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0: Lisa. Also alleine im Gong FM-Team habe ich die geringste Bildschirmzeit, aber ich habe auch eine gute Ausrede bzw. ein gutes Argument. Ich habe zwei Kinder, mehr muss ich glaube ich dazu nicht sagen. Aber ja, wenn die Kinder schlafen, Handy raus, irgendwie auch doof, ne? Aber ist halt so. Eine neue Studie sagt, dass ein Drittel aller Erwachsenen als handysüchtig gelten. Von welcher Bildschirmzeit wir hier sprechen und wie du zu deiner Handynutzung stehst, das ist unser Thema gleich nach Miles Smith zusammen mit Neil Horan, Eiliver und Apache. Und jetzt Tampa City und Self-Aware auf Regensburgs Hitradio.

0: vor eins. Du hörst Gong FM gleich Calvin Harris. Calvin Harris und Summer heißt der Mann. Wenn man mal so überlegt, dann ist es irgendwie schon krass, wie abhängig wir von unserem Handy sind. Es ist ja auch wirklich immer dabei, ne? Für Social Media, zum Kontakt halten, als Navi, als digitales Lexikon, zum Shoppen. Es ist also gar nicht mal so unlogisch, dass ein Drittel aller Erwachsenen handysüchtig sind. Es geht natürlich vielmehr darum, wie oft und wie lange wir das auch nutzen. Wie sieht's bei dir aus? Hast du deine Handyzeit noch im Griff oder scrollst du öfter mal die halbe Nacht um die Ohren? Wie viel Zeit verbringst du eigentlich am Handy? Das sagt Felix aus Regensburg.
1: Meine Bildschirmzeit ist unfassbar hoch. Ich kann es nicht genau sagen, aber bestimmt locker über 6 Stunden, was aber auch daran liegt, dass ich selbstständig bin und viel mit Social Media zu tun habe. Deswegen ist das einzige Tool, was ich hauptsächlich am Tag brauche, tatsächlich mein Handy.
0: Wie sieht's bei Anna aus Regensburg aus?
2: Schon der Großteil des Tages wahrscheinlich, weil allein während dem Kochen oder sowas, während dem Putzen, so ist immer irgendwas im Hintergrund an, also viele Stunden.
0: Kennt man. Außerdem wollten wir von euch wissen, weil immerhin ein Drittel aller Erwachsenen gelten als handysüchtig. Würdest du dich selber als handysüchtig bezeichnen, Martin aus Prüfening?
3: Ich würde sagen, ehemalig tatsächlich, weil ich das gemerkt habe, irgendwann Ende letzten Jahres, dass die Zeit einfach zu viel war am Handy und habe dann verschiedene Anwendungen deinstalliert.
0: Sehr gut. Martin aus Prüfening ist raus aus der Sucht. Tim aus Regensburg ist wohl noch drin.
4: Tatsächlich, ja, ich glaube schon. Ich erwische mich immer öfter dabei, wie ich einfach reingucke, wenn mir gerade langweilig ist, obwohl ich eigentlich keinen richtigen Grund dafür habe, reinzuschauen.
0: Und genau das, glaube ich, kennen wir alle und genau das können wir vielleicht versuchen, so ein bisschen zu ändern. Vorher wollen wir aber nochmal deine aktuellen Bildschirmzeiten wissen. Spitzenreiter bei uns im Team ist übrigens, ach, guck selber rein, bei Insta, GongFM89-7.

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0: Ein Song, der bei mir persönlich Gefühle hochholt. Bei dem Song habe ich mal geknutscht. Ich sage jetzt nicht, ob positive oder negative Gefühle. Neo und So Sick hier auf Gong FM. Zu dem nächsten Song hier, zu dem habe ich auch schon gut getanzt. Sean Paul und Temperature hören wir in der nächsten halben Stunde und um Punkt 13 Uhr. Tame Impala und Jenny und Dracula immer voll dir jetzt schon zur vollen Stunde.
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17: Ich bin Fabian Schaffer. Auf Getränke mit Zuckerzusatz soll künftig eine Extrasteuer anfallen. Einen entsprechenden Vorschlag der schwarz-roten Koalition hat das Kabinett in Berlin auf den Weg gebracht. Vor allem Softdrinks könnten damit für die Verbraucher teurer werden. Der Beschluss im Bundestag steht allerdings noch aus. Die neue Steuer soll ab Juli 2027 zum Beispiel auf Limonaden, Eistees, Energydrinks und Fruchtsaftgetränke mit Zuckerzusatz anfallen. Das Bundeskabinett hat zudem Eckpunkte für ein Social-Media-Verbot für unter 13-Jährige beschlossen. Plattformen wie TikTok, Snapchat oder Instagram sollen für jüngere Kinder tabu sein, bis eine EU-weite Regelung kommt. Ausnahmen sind für kindgerechte Angebote geplant. 13- bis 18-Jährige sollen abgestufte Beschränkungen bekommen. Ein konkretes Gesetz gibt es noch nicht. Ein Tippfehler im Cockpit hat wohl den Entführungsalarm am Flughafen Nürnberg ausgelöst. Der Pilot wollte laut Polizei einen Funkausfall melden und hat dabei versehentlich den Entführungscode eingegeben. Sein Funkgerät war defekt. Kampfjets aus Österreich und Deutschland haben die Boeing bis zur Landung eskortiert. Gegen den Piloten wird nicht ermittelt. Die Gespräche über eine rot-grün-rote Regierung in Berlin liegen auf Eis. Linken-Chefin Schwertner bedauert das. Im ZDF wehrte sie sich gegen den Vorwurf, die Berliner Linke habe eine Vereinbarung zu Antisemitismus aufgeweicht.
18: Nein, überhaupt nicht. Im Gegenteil, es gab eine gemeinsame Vereinbarung mit SPD und Grünen und jetzt haben alle Abgeordneten der Fraktion im Abgeordnetenhaus diese Vereinbarung nochmals unterschrieben. Also mehr kann man bei aller Liebe nicht machen.
17: Unter den Unterzeichnern ist auch die frisch ins Parlament gewählte Abgeordnete Emde. Kritiker werfen ihr vor, nicht zum Existenzrecht Israels zu stehen. Der Immobilieninvestor René Benko wechselt vom Gefängnis in den Hausarrest mit Fußfessel. Ein entsprechender Antrag des Siegner Gründers wurde vom Landgericht Innsbruck gewährt. Benko war erst im September zu einer Haftstrafe von 2,5 Jahren verurteilt worden. Der 49-Jährige soll seine Gläubiger betrügerisch geschädigt haben.
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0: Einmal Achtung auf der A3 Passau Richtung Nürnberg. In der Ausfahrt Parsberg eine gefährliche Situation. Hier hat es einen Unfall gegeben. Außerdem Gefahr durch Gegenstände auf der Straße. Sonst aktuell keine größeren Staus gemeldet. Gute und freie Fahrt.
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0: Geblitzt wird in Regensburg, Lilienthalstraße, Tempo 30 Richtung Westbad. Dann in Regensburg, Obertraublinger Straße bei Tempo 30. Regensburg-Furtmeier Straße, Tempo 50. In Burgweinting bei der Fahrschule. In Köfering, Hauptstraße, Tempo 50. Und der Tobi hat eine Abstandsmessung gemeldet. A3 Wörth Richtung Regensburg, Höhe Rosenhof von der Brücke, da wo sie halt immer stehen. Vielen Dank, Tobi. Wenn du auch noch was gesehen hast, dann melde Staus und Blitzer immer kostenlos bei uns unter 0800 089.
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0: Aktuell haben wir in Regensburg am Reetz 13 und in Burglengenfeld 16 Grad. Sonne und Wolken im Mix gibt's heute. Später zieht's dann eher zu. Es bleibt aber trocken bei maximal 18 Grad. Morgen eher grau bei bis zu 17 Grad.
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0: Mittwochmittag, da finde ich, kann man sich schon mal langsam Gedanken über die restliche Wochenplanung machen. Am Wochenende ist nämlich wieder mega viel los. Der Jan spielt, die Eisbären, Dilli Dalli Markt, ein neuer Laufclub in Schwandorf startet und. Alles ausführlich für dich nochmal zum Nachlesen zusammengefasst. Siehst du jetzt bei Insta, gongfm89-7. Und hier machen wir mit dem weiter, was wir am besten können, nämlich immer voll die Hits spielen. Gracie Abrams wird am Start, Junat as Sean Paul. Und wir starten in die neue Stunde mit Tame Impala und Jenny und Dracula. Schönen Mittwoch.

wunderschönen Mittwochmittag wünsche ich dir. Du hörst Gong FM. Hast du vielleicht Bock auf einen himmlischen Nebenjob? Dann haben wir gleich was richtig Cooles für dich. Und wenn nicht für dich selber, kannst du dir jetzt schon mal Gedanken machen, wer so ein bisschen Christkind-Vibes für dich mitbringt. Checken wir gleich. Direkt nach Musik von Harrison, Sean Paul, Temperature. Und jetzt Neues von Junat Ass und Daddy DJ und Flipside hier auf Gong FM.

und all the things she said. Einmal Prinzessin sein und ganz Regensburg verzaubern. Der romantische Weihnachtsmarkt auf Schloss Thurn und Taxis in Regensburg sucht sein fürstliches Christkind für 2026. Lange blonde Haare, zwischen 18 und 22 Jahren alt, redegewandt und keine Angst vor großem Publikum. Das solltest du mitbringen. Wer noch zusätzlich reiten kann, sammelt ein bisschen Bonuspunkte. Der Job? Dreimal am Tag um 17, 18 und 19 Uhr vom Schlossbalkon aus ein Weihnachtsgedicht vortragen und für diesen besonderen Weihnachtszauber sorgen. Alle Infos nochmal zum Nachlesen und alles auch zur Bewerbung an sich siehst du bei Instagram fm89-7. Bewerbungsschluss ist am 20. Oktober um Mitternacht, also nächste Woche Dienstag. Nicht zu lange warten, wenn ihr dieses Jahr selbst für Weihnachtszauber sorgen wollt. Oder sofort vielleicht jemanden im Kopf habt, wo ihr sagt, das passt mega gut zu dem. Jetzt auf Gong FM, das passt auch super. Ava Max, Kings and Queens. 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

0: Mittag mit Gong FM, das ist neue Musik von Michael Schulte, Cover You, gleich Teddy Swims und Mr. Neudoll.
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0: Gleich halb zwei und das sieht gut aus auf den Straßen. Aktuell keine größeren Staus gemeldet. Gute und freie Fahrt.
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0: Aber wir haben viele Blitzer in Regensburg. Lilienthalstraße, Tempo 30 Richtung Westbad. Regensburg-Obertrauplinger Straße bei Tempo 30. Regensburg-Furtmeierstraße, Tempo 50. Regensburg-Hintere Kallbergstraße bei Tempo 30. Dann geht's nach Pendling, hier in der Regensburger Straße, Tempo 30. Burgweinting bei der Fahrschule. In Köfering, Hauptstraße, Tempo 50. Max-Hütte-Heidhof, Teuplitzer Straße, Tempo 30. In Siegenburg, Landshuter Straße, Tempo 50. Und Tobi hat eine Abstandsmessung gemeldet. A3 wird Richtung Regensburg, Höhe Rosenhof von der Brücke runter. Vielen Dank, Tobi. Wenn du auch noch was hast, schick gerne eine WhatsApp an die 0160 89 70 89 7.
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0: Aktuell in Regensburg am Bismarckplatz 18 und in Neustadt an der Donau 17 Grad. Sonne und Wolken im Mix. Später zieht's ein bisschen zu, es bleibt aber trocken. Höchstwerte für heute sind erreicht. Morgen dann eher grau bei bis zu 17 Grad.
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0: Ich sag ehrlich, wie es ist. Für mich ist es kein Verlust. McDonald's nimmt den McRib am 27. Oktober nach 37 Jahren aus dem deutschen Sortiment. In anderen Ländern ist der McRib schon seit 20 Jahren gestrichen, aber in Deutschland, da war er irgendwie immer noch beliebt. Warum? Ich weiß es nicht. Aber gut, man isst hier ja auch Ananas auf der Pizza. Der McRib ist ja auch eigentlich ein Fake-Burger, denn er besteht gar nicht aus Rippchen. Ja, ich glaube, wenn McDonald's seine Apfeltasche in der Barbecue-Soße ertränkt, dann könnte das künftig eventuell auch noch als McRib durchgehen. Wie gesagt, für mich ist es kein Verlust.

0: zuerst gehört. Hier auf Gong FM, das ist ganz neue Musik von Fastboy und Music Sounds. Ja, einen ganz bestimmten Sound gibt es auch gerade in Regensburg. Da ist nämlich ganz schöner Lärm in der Innenstadt. Eine spezielle Fräse ist im Einsatz und fräst vom Kohlenmarkt über den Rathausplatz bis hin zum Haidplatz das Kopfsteinpflaster ab. Menschen, die mit Rollstuhl oder Rollator unterwegs sind, sollen es so demnächst leichter haben, durchzukommen. Ich kenne es nur vom Kinderwagen, der macht die ganze Zeit so. Noch mehr Infos gibt's von Emmy aus dem Gong FM-Team. Die war vor Ort und hat mit Michael Köstlinger gesprochen. Er ist Leiter des Tiefbauamtes.
1: Es fällt ja schon auf, wenn man jetzt hier lang geht. Wird das denn jetzt alles so bleiben? Also vor allem mit der Farbe von den Steinen und mit der Fräskante drin?
2: Zunächst einmal muss man sich das Ergebnis nach allen Arbeitsschritten anschauen. Das erste ist nämlich ein sogenanntes Rillenfräsen oder Grinding, wo also noch so Stege stehen bleiben. Dort erscheint es natürlich zunächst einmal heller, weil der Staub sich auch drin sammelt. Der zweite Gang ist dann ein Schleifen und danach werden auch die Seiten angeglichen. Aber nach dem Schleifen ist es so, dass die Oberfläche nahezu so glatt ist wie das Bestandspflaster und die Farbe wird sich anpassen, im Endeffekt durch Reifenabrieb und Staub und so weiter.
1: Ist ja auch ziemlich viel Aufwand, der ja jetzt extra wegen der Pflastersteine gemacht wird.
2: Das Thema Barrierefreiheit, glaube ich, ist etwas, das immer mehr ins Bewusstsein tatsächlich kommt. Natürlich wird die Fläche auch benutzt werden von Fahrradfahrern, von Nutzern mit Kinderwagen zum Beispiel. Letztendlich ist es aber so, dass wir davon ausgehen, dass für mobilitätseingeschränkte Menschen das freigemacht wird. Und ich glaube schon, dass sich das lohnt, auch wenn das natürlich Jahrzehnte auch über grobes Kopfsteinpflaster gegangen ist.
0: Ja, voll. Gute Sache. Diese helle Spur in der Regensburger Altstadt, das bleibt so nicht. Schon ab nächster Woche ist wieder alles schick. Dann wird es auch keine Stolperfallen mehr geben. Die 2-3 Zentimeter sind dann auch glatt geschliffen. Wie man sich das vorstellen muss, diese Fräse, wie das aussieht, das siehst du bei Insta. 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

0: Taylor Swift, I knew it, I knew you, immer voll die Hits bei uns schon zur vollen Stunde.
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16: Ich bin Fabian Schaffer. Das Bundeskabinett hat die Zuckersteuer auf den Weg gebracht. Die Abgabe soll ab Juli 2027 erhoben werden und je nach Zuckergehalt in gesüßten Getränken 26 oder 32 Cent pro Liter betragen. Laut Bundesfinanzministerium dient die Steuer dazu, die Beiträge für die gesetzliche Krankenversicherung stabil zu halten. Zugleich leistet die Abgabe einen Beitrag zum Schutz der Gesundheit, vor allem von Kindern und Jugendlichen. Nicht nur zuckerhaltige Getränke, sondern auch Zigaretten werden wohl bald deutlich teurer. Der Finanzausschuss des Bundestags hat für ein entsprechendes Vorhaben gestimmt. Von 2027 bis 2030 werden die Steuersätze demnach schrittweise nach oben gehen. 2030 könnte eine Packung mit 20 Zigaretten knapp 4 Euro mehr kosten als derzeit, also dann rund 12 Euro. Auch die Steuern auf Tabak und Liquids für E-Zigaretten werden angehoben. Außerdem wurden Maßnahmen zum Schutz von Kindern im Internet beschlossen. Das Kabinett gab grünes Licht für einen entsprechenden Gesetzentwurf von Familienministerin Prien. Demnach sollen unter 13-Jährige Online-Netzwerke nicht nutzen dürfen. Für 13- bis 18-Jährige sind abgestufte Beschränkungen vorgesehen. Die Ermittlungen zu den tödlichen Schüssen auf zwei Behördenmitarbeiter in Berngau gestalten sich schwierig. Das hat Bayerns Innenminister Herrmann im Landtag erklärt. Der mutmaßliche Schütze liegt weiter verletzt im Krankenhaus und konnte bisher nicht vernommen werden. Der 60-Jährige hatte während einer Waffenkontrolle auf die beiden Mitarbeiter geschossen, die noch vor Ort starben. US-Präsident Trump hat ein Video des tödlichen Tigerangriffs in einem englischen Zoo verbreitet, dazu eine KI-Version, in der er selbst das Tier in die Schranken weist. Die Familie des am Samstag getöteten 23-Jährigen hat sich schockiert gezeigt, es würde ihr schweren Seelenschmerz zufügen. Der Mann war aus bislang unbekannten Gründen in das Tiergehege gesprungen und noch vor Ort gestorben.
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0: Sieht gut aus. Aktuell keine größeren Staus gemeldet. Gute und freie Fahrt.
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0: Ganz viele Blitzer haben wir. Wir starten in Regensburg. Donierstraße, Tempo 20 gegenüber vom Netto. Lilienthalstraße, Tempo 30 Richtung Westbad. In der Obertraublinger Straße bei Tempo 30. In der Furtmeierstraße bei Tempo 50. Und in der hinteren Kallbergstraße bei Tempo 30. Dann wird in Pendling geblitzt. Regensburger Straße, Tempo 30. In Burgweinting bei der Fahrschule. Köfering, Hauptstraße, Tempo 50. Max-Hütte-Heidhof, Teuplitzer Straße, Tempo 30. Und in Siegenburg, Landshuter Straße, Tempo 50. Tobi hat noch eine Abstandsmessung gemeldet auf der A3 Wörth Richtung Regensburg, Höhe Rosenhof. Von der Brücke runter, da wo sie immer stehen. Vielen Dank, Tobi. Melde auch du Staus und Blitzer immer kostenlos unter 0800 0800 89 7.
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0: Aktuell in Regensburg am Hauptbahnhof 18 und in Hemau 16 Grad. Sonne und Wolken im Mix dazu. Es zieht jetzt langsam so ein bisschen zu. Es bleibt aber heute trocken bei diesen maximal 18 Grad. Morgen dann eher grau bei bis zu 17 Grad.
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0: In der Champions League spielt Borussia Dortmund heute beim norwegischen Tabellenführer FK Bodo Glimt. Weiß nicht, ob das richtig ist. Bodo Glimt, das klingt wie eine Duftkerze von Ikea. Auch der Jan, der muss heute Abend ran. Es ist englische Woche. Wie die Bilanz so aussieht und worüber sich Trainer Sascha Hildmann gerade so extrem aufregt, das checken wir hier gleich. Nach neuer Musik von Moss Kenner. The Weeknd ist mit dabei. Und jetzt Taylor Swift hier auf Regensburgs Hitradio.

und John, Turn the Lights Off. Am Mittwochmittag, du hörst Gong FM. Beim SSV Jahn Regensburg ist die Stimmung nach dem letzten Spiel wieder deutlich besser. Und das ist kein Wunder. Mit einem satten 5:0 gegen den TSV Havelse hat die Jahn 11 am Samstag ja ein echtes Ausrufezeichen gesetzt. Generell sieht es ganz gut aus. Bilanz der letzten 5 Pflichtspiele. 2 Siege, 2 Unentschieden und nur eine Niederlage. Jetzt wartet allerdings schon die nächste Aufgabe. Heute geht's auswärts gegen den SC Werl. Und dafür müssen die Regensburger knapp 600 Kilometer auf sich nehmen. Trainer Sascha Hildmann ist von dieser langen Fahrt unter der Woche, ja, kann man sich vorstellen, wenig begeistert. Aber sportlich zählt jetzt nur eins, den Schwung mitnehmen und zeigen, dass der deutliche Sieg keine Eintagsfliege war. Die Mission für den Jahn ist also klar, den Fortschritt bestätigen und auch auswärts dann nachlegen. Anpfiff in Werl ist heute Abend um 19 Uhr. Das Spiel schauen kannst du im TV und im Livestream bei Magenta Sport. Und alles zum Spiel, wie es denn dann gelaufen ist, hörst du auch natürlich morgen früh bei unseren Wachmachern, Clean Bandit und 24K Golden mit TikTok jetzt hier auf Gong FM. Schönen Mittwoch.

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5: Schaut gut aus, gut und sichere Fahrt ihr.
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5: Da ist dafür einiges los. Regensburg, Furtmeierstraße, da wird bei 50 geblitzt. In der Dornierstraße steht einer bei 20. Außerdem hintere Keilbergstraße, hier sind 30 erlaubt. Landkreis Regensburg, in Pendling steht einer in der Regensburger Straße, Tempo 30. Landkreis Schwandorf, Maxhütte, Heidhof, Teublitzer Straße, da wird auch bei 30 geblitzt. Landkreis Kelheim in Siegenburg steht einer an der Landshuter Straße bei 50 und auf der B299 bei der Ausfahrt Siegenburg wird auch noch geblitzt. Hier sind 70 erlaubt. Wenn du noch mehr weißt, ein Stau oder ein Blitzer, ruf gern kurz durch. 0800 0800 89.7 ist deine kostenlose Gong FM Service Hotline.
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5: 18 Grad haben wir in Regensburg beim Skatepark, 17 sind es in Wörth an der Donau. Die Höchstwerte heute bei 19 Grad. Dazu bleibt es jetzt am Nachmittag ein Mix aus Sonne und Wolken, vor allem aber ohne Regen. Morgen der Donnerstag, der sieht dann noch ein bisschen besser aus. Da gibt es Sonne pur mit 18 Grad in der Spitze.
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1: Heute haben wir zwei Sachen für alle Lesefans und Bücherratten. Märchen sind nur was für Kinder? Nee, die gehen doch immer und gerade im Herbst, wenn es draußen kalt und drin gemütlich wird. Bei Erzählen mir keine Märchen, oder doch, werden heute in der Zentralbücherei märchenfrei erzählt und nicht einfach aus dem Buch vorgelesen. Los geht's um 15 Uhr im Wohnzimmer der Zentralbücherei im Thun-Dittmar-Palais am Haltplatz 8. Der Eintritt ist frei und anmelden musst du dich auch nicht. Und nochmal Bücherwürmer aufgepasst. Du hast das Gefühl, es fällt dir schwer, die Zeit zu lesen zu nehmen und dir fehlt einfach der Austausch mit anderen über deine Lieblingsbücher. Heute Nachmittag um 16 Uhr ist das erste Treffen des Regensburger Buchclubs im Akkuso. Bis Dezember findet er jetzt jeden Mittwoch statt. Es gibt 45 Minuten gemeinsame Lesezeit und danach 45 Minuten, in denen du ohne feste Gruppe oder Verpflichtungen mit anderen über deine liebsten Bücher und Autorinnen quatschen kannst.
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0: rein in den Mittwochnachmittag. Wir haben es kurz vor drei. Du bist bei Gong FM. Gleich für dich. Wir machen genauso gut weiter. Gleich mit 50 Cent und in der Club. Außerdem ganz aktuell. Und gibt's für dich mit Trippin in voller Länge gleich ab 3 hier auf Gong FM.
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11: Ich bin Fabian Schaffer. Die schwarz-rote Koalition hat ihren Streit über eine Steuer auf Zucker gesüßte Getränke beigelegt. Ab Mitte nächsten Jahres sollen laut einem Kabinettsbeschluss je nach Zuckergehalt 26 oder 32 Cent steuerfällig werden. Kleine Hersteller sollen davon ausgenommen sein, Thomas Bleskin berichtet.
12: Mit der Steuer will Finanzminister Lars Klingbeil Geld für den Bundeshaushalt einnehmen und zugleich die Hersteller dazu bringen, den Zuckergehalt ihrer Getränke zu senken. Für 2027 rechnet die Bundesregierung mit rund 690 Millionen Euro Einnahmen. Kritik kommt aus der Union. Hessens Ministerpräsident Boris Rhein nennt die Abgabe eine Teuersteuer. Sie belastet die Bürger zusätzlich und gefährde Arbeitsplätze in der Getränkeindustrie.
11: Jeder dritte Mieter in deutschen Großstädten hält seine Miete für zu hoch. Das zeigt eine Umfrage im Auftrag des Deutschen Gewerkschaftsbunds. 64% finden ihre Miete angemessen. Deutliche Unterschiede gibt es beim Alter. Unter 30-Jährige klagen am häufigsten über zu hohe Mieten. Bei den über 60-Jährigen sind es nur 17%. Falsch entsorgte Batterien lösen immer mehr Brände in Entsorgungsanlagen aus. Das zeigt eine Umfrage der Entsorgungswirtschaft unter über 180 Anlagen. Die Zahl der Brände hat sich zwischen 2021 und 2025 fast verdreifacht. Hauptursache sind Lithium-Ionen-Akkus in Alltagsgeräten, die oft nicht als Elektroschrott erkannt werden. Die Verbände fordern bessere Rückgabesysteme und mehr Verbraucheraufklärung. Papst Leo XIV. Ist nach seiner Lungen-OP wach und schmerzfrei. Das hat sein Bruder berichtet. Bei dem Eingriff gestern war ein bösartiger Tumor festgestellt worden. Der untere rechte Lungenlappen musste entfernt werden. Der 71-Jährige liegt in einer Klinik in Rom. Die Diagnose habe die Familie schockiert, so der Bruder. An der Zugspitze soll ein neues Frühwarnsystem Felsstürze vorhersagen. Das Projekt der TU München kostet rund 600.000 Euro. Ministerpräsident Söder fordert mehr Unterstützung vom Bund. Grund ist der schmelzende Permafrost durch den Klimawandel. Laserscanner sollen kleinste Veränderungen am Fels erkennen. Erst Ende September war ein großer Felssturz in der Gegend abgegangen.
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0: Schaut gut aus. Gut und sichere Fahrt ihr.
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0: In Regensburg wird in der hinteren Keilbergstraße geblitzt bei Tempo 30. Außerdem Dornierstraße, da steht er bei 20. Landkreis Regensburg, Pendling in der Regensburger Straße wird geblitzt, auch bei 30. Außerdem Landkreis Schwandorf, Max-Hütte-Heidhof, Teublitzer Straße, auch da 30 erlaubt. Landkreis Kelheim in Siegenburg wird geblitzt, Landshuter Straße bei Tempo 50. Und B299, auch Kreis Kelheim, bei der Ausfahrt Siegenburg steht auch noch einer bei Tempo 70. Melde Staus und Blitzer gerne kostenlos. 0800 0800 89.7 ist deine Gong FM Service Hotline.
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0: 18 Grad haben wir in Regensburg im Ostenviertel, 17 in Langweid. 19 sind die Höchstwerte heute. Dazu bleibt es jetzt am Nachmittag. Ein Mix aus Sonne und Wolken ohne Regen. Der Donnerstagmorgen noch schöner. Sonne pur mit maximal 18 Grad.
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0: Mittwoch, 15 Uhr. Der Nachmittag ist eröffnet und wir machen ihn gemeinsam zu einem guten Nachmittag. Die passende Musik dazu kommt jetzt. Aktuell von Cat's Eye, Animal auf Gong FM.

Mittwoch, 15.08 Uhr, du bist bei Gong FM. Hey, die Woche hat ihren Höhepunkt überschritten. Es geht bergab. Im besten Sinn. Hier läuft sowieso nur Musik, die dich da durchträgt.

Flow mit Liket hier auf Gong FM. Wir haben es 15.17 Uhr. Kleine Mittwochstherapie gegen den Nachmittagshänger. Wachmacher Jonas hat die gute alte Chubby Bunny Challenge ausgegraben. Die Frage dabei, wie viele Weintrauben passen gleichzeitig in seinen Mund? Ich sag mal so, ich habe so viel gelacht dabei, dass ich wirklich fast erstickt wäre und ich habe nicht mitgegessen. Das Video, das siehst du jetzt auf unserem Instagram, gongfm89-7. Klick dich rein. Zur selben Zeit aktuell war übrigens dieses Lied, Roller, Apache 207, jetzt auf Gong FM.

0: die Straßen, damit du gleich gut durchkommst.
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7: Mit etwas Verspätung hat die Deutsche Bahn der Polizei einen größeren Diebstahl gemeldet. Auf der Bahnbaustelle bei Mintraching, hier im südlichen Landkreis Regensburg. Unbekannte haben über 200 Meter Kupferkabel von der Baustelle gestohlen, im Wert von rund 25.000 Euro. Jetzt wird hier nach Zeugen gesucht.
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0: Die A93, Regensburg Richtung Holledau. Zwischen Regensburg-Prüfering und Kreuz-Regensburg haben wir aktuell einen Kilometerstau, das dauert 5 Minuten länger. B15, Regensburg Richtung Landshut. Zwischen Regensburg-Ost und Obertraubling auch ein bisschen dichter Verkehr. Auch da Zeitverlust 5 Minuten. Gute Fahrt.
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0: Regensburg, da steht einer in der hinteren Kalbergstraße bei Tempo 30. Außerdem Dornierstraße, da darfst du 20 fahren. Landkreis Regensburg, in Pendling wird geblitzt. Regensburger Straße bei 30. Max Hütter Heidhof im Landkreis Schwandorf, in der Teublitzer Straße wird geblitzt, auch bei 30. Und im Landkreis Kelheim steht einer in Siegenburg in der Landshuter Straße bei 50. Melde Staus und Blitzer gerne kostenlos. 0800 0800 89.7 ist deine Gong FM Service Hotline.
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0: In Regensburg am Gutenbergplatz 19 Grad, 17 in Berratshausen. Damit haben wir die Höchstwerte für heute auch erreicht. Jetzt bleibt es ein Mix aus Sonne und Wolken, vor allem aber trocken den restlichen Tag. Morgen, der Donnerstag, dann noch ein bisschen schöner. Sonne pur mit Höchstwerten von 18 Grad.
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0: 3:30, die Mails werden langsam weniger, der Blick auf die Uhr ein bisschen öfter, der Feierabend rückt näher und wir bringen dich mit guter Musik genau dahin. Und vor allem auch mit ganz aktueller Musik. Das ist die neue von Taylor Swift, Patient Zero, hier auf Gong FM um 3:30.

0: Classic. Ganz neu in unserer Playlist, Nico Santos mit Classic. Abgesehen davon neue.
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0: Bei Taylor Swift und Footballstar Travis Kelce gibt's Stress mit den Nachbarn. Die beiden wollen ihr Luxusgrundstück in Cleveland besser abschirmen. Mit einem Zaun und rund 50 Bäumen. Doch einige Anwohner sind wohl alles andere als begeistert. Die fürchten nämlich um ihren Seeblick, mögliche Schäden an Abwasserleitungen und sogar um die Rehe in der Gegend. Immerhin, Taylor und Travis haben bereits nachgebessert und den geplanten Zaun niedriger gemacht. Genehmigt ist er inzwischen auch. Ob die 50 Bäume ebenfalls gepflanzt werden dürfen, das soll sich dann im November entscheiden. Ja, auch bei der Taylor Swift gibt's halt nicht nur Liebeslieder, sondern auch mal ordentlich Zoff am Gartenzaun. Erst BTS, jetzt Drake. Bei den Grammy Awards 2027 könnten echter Superstar fehlen. Der kanadische Rapper reicht seine Musik offenbar nicht für den wichtigsten Musikpreis der Welt ein. Und das, obwohl er 2026 gleich 3 Alben veröffentlicht hat. Ganz überraschend kommt das Ganze allerdings nicht. Drake steht schon länger auf Kriegsfuß mit den Grammys. Er kritisiert nämlich immer wieder, wie Künstler bewertet und in Kategorien eingeordnet werden. Auch BTS machen nicht mit. Die K-Pop-Superstars boykottieren die Preisverleihung aus Protest gegen eine neue Kategorie für asiatische Popmusik. Sie wollen, dass Musik nicht nach Herkunft oder Sprache in Schubladen gesteckt wird. Heißt also, gleich 2 große Namen stellen sich gegen die Grammys. Mal schauen, wer noch folgt.
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0: Some Kind of High, ganz neu in der Gong FM Playlist. WM's 15.53 Uhr, gleich für dich mit am Start ist Jason Derulo, hörst du mit Me Chico. Außerdem Kamerad, gibt's für dich mit Love Sober in voller Länge, gleich ab 4.
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13: Ich bin Fabian Schaffer. Kinder unter 13 sollen TikTok, Instagram und andere soziale Netzwerke künftig nicht mehr nutzen dürfen. Dafür hat die Bundesregierung Eckpunkte beschlossen. Ausnahmen soll es für kindgerechte Angebote geben. Für Jugendliche ab 13 sollen dann abgestufte Beschränkungen gelten. Der Gesetzentwurf soll noch dieses Jahr ins Kabinett. Eine verpflichtende Alterskontrolle bei den großen Plattformen kann aber nur die EU durchsetzen. Bestimmte Getränke mit Zucker werden wohl bald extra besteuert. Die Bundesregierung hat einen Gesetzentwurf dazu beschlossen. Geplant ist, dass die Steuer von kommendem Sommer an gilt. Für Getränke, die mindestens 5 Gramm Zucker pro 100 Milliliter enthalten. 26 Cent je Liter extra sollen dann mindestens fällig werden. Kritik kommt vor allem aus der Union, weil die Lebenshaltungskosten ohnehin schon hoch seien. Die Lufthansa übernimmt knapp die Hälfte der portugiesischen Fluggesellschaft TAP. Die Regierung in Lissabon hat den deutschen Konzern als bevorzugten Käufer für 44,9% der staatlichen Airline ausgewählt. Das Gebot liegt bei 1,2 Milliarden Euro. Lufthansa hat sich damit gegen Air France KLM durchgesetzt. Der Verkauf muss aber noch von der EU-Kommission geprüft werden. Das kann bis zu 2 Jahre dauern. Ein Tippfehler im Cockpit hat wohl den Entführungsalarm am Flughafen Nürnberg ausgelöst, das hat die Polizei mitgeteilt. Der Pilot der Maschine von Korfu nach Nürnberg wollte wegen eines Funkausfalls Code 7600 senden, gab aber versehentlich 7500 ein, das Entführungssignal. Kampfjets eskortierten die Boeing bis Nürnberg, am Boden war ein Großaufgebot an Rettungskräften im Einsatz. Gegen den Piloten wird nicht ermittelt. Nach seiner Lungenkrebsdiagnose bekommt Papst Leo Genesungswünsche auch aus der evangelischen Kirche. Die EKD-Ratsvorsitzende Fers hat auf Instagram geschrieben, die Nachricht bewege sie sehr. Gemeinsam mit vielen Christen weltweit bete sie für ihn. Die Ärzte haben die Diagnose bestätigt. Der Papst ist gestern operiert worden.
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0: A93, Regensburg Richtung Holledau. Zwischen Regensburg-Prüfening und Regensburg-Kumpfmühl haben wir aktuell einen Kilometerstau. Das dauert knapp 5 Minuten länger. Allgemein geht's jetzt langsam in den Feierabendverkehr rein. Also überall ein bisschen mehr Zeit einplanen. Sonst schaut's gut aus. Gute Fahrt.
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0: Die B299 im Kreis Kelheim. Bei der Ausfahrt Siegenburg steht einer bei Tempo 70. Danke an Claudia. Wenn du noch mehr weißt, Staus oder Blitzer, ruf gern kurz durch. 0800 0800 89 7 ist deine kostenlose Gong FM Service Hotline.
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0: 20 Grad messen wir in Regensburg an der Uni, 19 sind es in Burg Lengenfeld. Damit haben wir die Höchstwerte für heute auch absolut geknackt. Jetzt am Nachmittag bleibt es ein Mix aus Sonne und Wolken bis in den Abend ohne Regen. Morgen der Donnerstag nochmal ein bisschen schöner. Sonne pur mit 18 Grad maximal.
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0: 16 Uhr, ab jetzt zählen wir die Minuten bis zum Feierabend runter. Genau die richtige Zeit, um die Musik schon mal ein bisschen lauter zu drehen. Für die neue von Miley Cyrus, Bass Persuades, hier auf Gong FM.
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So langsam aber sicher geht's auf den Feierabend zu. Irgendwie fühlt sich der Mittwoch ab 16 Uhr doch gleich ein bisschen besser an. Dazu gibt's jetzt ein bisschen Musik zum Feiern. Gleich die neue von Jason Derulo, Meet Chico. Vorher sehr geile Kombo. Jax Jones und Ray. Hörst du mit You Don't Know Me hier bei Regensburgs Hitradio.

0: ganz entspannt in den Mittwochnachmittag mit Kygo und Save My Love hier auf Gong FM. Nur kurz einen TikTok schauen, nur kurz die Nachricht beantworten und zack, 40 Minuten weg. Ich geb's zu, auch bei mir liegt das Handy gerade keine 2 Meter entfernt. Und damit sind wir leider alle nicht alleine. Laut einer BR-Studie soll jeder dritte Erwachsene handysüchtig sein. Wir wollten es genauer wissen und haben in der Regensburger Altstadt gefragt, wie viel Zeit hängst du eigentlich täglich am Handy? Felix aus Regensburg.
1: Meine Bildschirmzeit ist unfassbar hoch. Ich kann es nicht genau sagen, aber bestimmt locker über 6 Stunden, was aber auch daran liegt, dass ich selbstständig bin und viel mit Social Media zu tun habe. Deswegen ist das einzige Tool, was ich hauptsächlich am Tag brauche, tatsächlich mein Handy.
0: Ja, ist auch immer meine Ausrede. Ich muss viel für die Arbeit am Handy machen. So ein Quatsch. Ich kann schon mal spoilern, die Antworten, die sehen alle ähnlich aus. Wir haben alle eine viel zu hohe Bildschirmzeit. Deswegen, unsere Frage, würdest du dich selber als handysüchtig bezeichnen? Wie schaut's aus, Fritz aus Regensburg?
2: Ich merke halt, dass für mich persönlich schon ziemlich schwer ist, davon wegzukommen. Und manchmal merke ich, dass ich unfreiwillig am Handy bin. So. Also ich weiß in dem Moment, ich will gerade eigentlich was anderes machen, aber bin trotzdem weiter am Handy so.
0: Tim aus Schwandorf haben wir auch gefragt.
3: Tatsächlich, ja, ich glaube schon. Ich erwische mich immer öfter dabei, wie ich einfach reingucke, wenn mir gerade langweilig ist, obwohl ich eigentlich keinen richtigen Grund dafür habe, reinzuschauen.
0: Ich kenne das so gut. Auch ich gucke auf mein Handy wirklich ohne ersichtlichen Grund. Was machen wir auch die ganze Zeit an diesem Handy? Mit was bringst du die meiste Zeit rum? Schreib's uns gerne an die 0160 89 70 89 7 direkt ans Gong FM Studio. Handy? Und die Antworten, die

0: Take That und Michael Patrick Kelly, Feel My Love, ganz neu in der Gong FM Playlist, 16.26 Uhr.
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0: 16.28 Uhr.
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12: Bei dem Zusammenstoß mit einem Bus ist ein Rollerfahrer gestern früh in Regensburg schwer verletzt worden. Der Bus war vom Pendling aus unterwegs Richtung Regensburger Uniklinikum. Der Rollerfahrer ist in entgegengesetzter Richtung auf einem Radweg gefahren. Beim Abbiegen hat der Busfahrer den Roller dann offenbar übersehen. Der Rollerfahrer kam nach dem Zusammenstoß mit dem Bus schwer, aber nicht lebensgefährlich verletzt ins Krankenhaus.
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0: Regensburg, Nordgaustraße Richtung Landshuter Straße. Zwischen der Schwabelweiser Brücke und der Überleitung zum Odessaring gab es einen Unfall. Vorsicht hier Personen auf der Fahrbahn. A93 Regensburg Richtung Holledau. Zwischen Regensburg-Pfaffenstein und Kreuz Regensburg. 3 Kilometer Stau, dauert 10 Minuten länger. Und B15 Regensburg Richtung Landshut. Zwischen Regensburg-Ost und Obertraubling auch ein bisschen was los. Zeitverlust da 5 Minuten. Gute Fahrt.
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0: Melde Staus und Blitzer. Wenn du was weißt, gerne mal kostenlos. Los, ruft euch über die 0800 0800 89 7, deine Gong FM Service Hotline.
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0: In Regensburg an der Dreifaltigkeitskirche sind es 19 Grad, 18 in Hausen. Höchstwerte haben wir damit für heute. Jetzt bleibt es ein Mix aus Sonne und Wolken und vor allem ohne Regen bis in den Abend.
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0: 16:30 Uhr. Bei manchen ist schon Feierabend, bei anderen läuft noch die letzte Stunde, wo auch immer du gerade bist. Dreh voll auf, wir sind mit dabei. Mit immer voll den Hits. Jetzt ganz aktuell die Durchbruchs-Single. Jetzt aber von Tepper City. Self-Aware hier bei

0: FM mit Anderson Park. Oh, good day. Wir haben 16.38 Uhr. Schön, dass du mit am Start bist. Mails, Sprachnachrichten, die nächste TikTok-Rabbit-Hole-Session. Am Handy ist immer irgendwas los. Auch wenn du vielleicht nur kurz eine Nachricht checken wolltest. Wir waren dafür in der Regensburger Altstadt unterwegs und haben nachgefragt, wie viel Zeit verbringst du täglich am Handy?
1: Ich glaube so 6 Stunden tatsächlich.
2: Bestimmt 4-5 Stunden, wenn nicht sogar mehr.
3: 4-6 Stunden.
4: Stunde, 1,5 Stunden am Tag.
5: Bestimmt locker über 6 Stunden.
6: Mein Handy liegt ungefähr vielleicht bei 2 bis 2,5 Stunden.
7: Pro Tag bestimmt so eine Stunde oder so.
0: Eine Stunde. Was machen wir da aber die ganze Zeit an diesem Handy? Haben wir auch nachgefragt.
8: Social Media und YouTube und solche Sachen.
9: Am meisten für E-Mails und WhatsApp.
10: Social Media halt hauptsächlich.
11: Viel für die Arbeit tatsächlich, wenn du im Homeoffice bist oder mal kurz auf Instagram was schauen.
12: Wenn es mal mehr wird, dann verbringe ich hauptsächlich Zeit auf YouTube oder so. Ansonsten benutze ich es halt zum Musik hören.
0: Ja, man kommt wirklich kaum drum rum. Muss ja auch gar nicht sein. Es geht halt einfach um eine gute Balance vielleicht. Und weil wir uns natürlich auch nicht drücken wollen, auch das Gong FM Team hat sich exposed. Wie viel Zeit wir täglich am Handy verbringen, das siehst du auf unserem Instagram, gongfm89-7. Klick dich rein. In der Zwischenzeit gibt's für dich natürlich immer voll die Hits. Und jetzt ein Song, den habe ich lange nicht gehört. 1996. Du hörst Faithless mit Insomnia. Es geht ab Richtung Feierabend.

0: Servophilia hörst du gleich. Außerdem die neue von David Prentice und Loi, Golden Summer, gibt's für dich gleich um Punkt 5.
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20: Ich bin Fabian Schaffer. Bundeskanzler Merz will beim EU-Gipfel ein härteres Vorgehen gegen unfaire Handelspraktiken durchsetzen. In einer Regierungserklärung kündigte er an, Deutschland setze sich künftig stärker gegen Dumpingpreise und Subventionen anderer Staaten zur Wehr. Gemeint ist vor allem China, auch wenn Merz das Land nicht nennt.
21: Wir sehen nicht länger tatenlos zu, wenn andere Staaten durch hohe Subventionen, künstlich abgewertete Währungen, Überkapazitäten und aggressive Preissetzung unserer Wirtschaft schaden.
20: Mit Frankreich zusammen schlägt Merz ein neues Handelsschutzinstrument vor, mit dem bei gezielten Angriffen auf Industrien und Lieferketten schnell reagiert werden könne. Plattformen wie TikTok, Snapchat oder Instagram sollen für Kinder unter 13 Jahren in Deutschland künftig tabu sein. Das Bundeskabinett beschloss Eckpunkte für Übergangsregeln, bis entsprechende EU-weite Social-Media-Beschränkungen in Kraft sind. Diese hatte die EU-Kommission im September angekündigt. Wegen der Abstimmungen im EU-Parlament und zwischen den Mitgliedstaaten könnte es aber noch lange dauern, bis es tatsächlich dazu kommt. Zigaretten werden wohl bald deutlich teurer. Der Finanzausschuss des Bundestags hat für ein entsprechendes Vorhaben gestimmt. Von 2027 bis 2030 werden die Steuersätze demnach schrittweise nach oben gehen. 2030 könnte eine Packung mit 20 Zigaretten knapp 4 Euro mehr kosten als derzeit, also dann rund 12 Euro. Auch die Steuern auf Tabak und Liquids für E-Zigaretten werden angehoben. Nach einem Cyberangriff auf die Stadt Eichstätt fährt der Krisenstab einige Dienstleistungen wieder hoch. Den Tätern ist es gelungen, einen Großteil der Verwaltungsdaten zu kopieren. Welche genau, ist noch unklar. Personalausweise gibt es ausnahmsweise im Umland. Hochzeiten finden statt. Stadtwerk und Gas- und Stromversorgung sind nicht betroffen. Die Stadt rät, aktuelle Rechnungen genau zu prüfen. In der Fußball-Champions League sind heute erneut auch zwei deutsche Teams gefordert. Dortmund muss bei Bodø/Glimt in Norwegen ran. Stuttgart ist beim slowakischen Klub Slovan Bratislava zu Gast. Anstoß ist jeweils um 21 Uhr. Das Spitzenspiel bestreiten Manchester City und Titelverteidiger Paris Saint-Germain.
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0: Die A93, Holledau Richtung Regensburg. Zwischen Kreuz Regensburg und Regensburg Nord. 3 Kilometer stockender Verkehr, dauert 6 Minuten länger. Gegenrichtung A93 Regensburg Richtung Holledau. Zwischen Regensburg Nord und Kreuz Regensburg 4 Kilometer Stau. Zeitverlust da 13 Minuten. Und in Regensburg Odessaring Nordgaustraße Richtung Landshuter Straße. Zwischen der Schwabelweiser Brücke und der Überleitung auf den Odessaring gab es einen Unfall. Vorsicht, hier Personen auf der Fahrbahn. Sonst schaut's gut aus. Gute Fahrt.
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0: Landkreis Regensburg. In Walkenstetten steht einer beidseitig. Danke an Julia fürs Bescheid geben. Wenn du mehr weißt, Staus oder Blitzer, gerne her damit. 0800 0800 89.7 ist deine Gong FM Service Hotline.
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0: 18 Grad haben wir in Regensburg beim Bruckmandel, 17 sind's in Siegenburg. Bis in den Abend bleibt's heute ein Mix aus Sonne und Wolken und vor allem trocken.
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0: 17 Uhr, Feierabend, Laptop zu, Jacke an, ab ins Auto oder rauf aufs Fahrrad. Der Tag gehört jetzt dir. Und die Musik auf dem Heimweg, die liefern wir. Jetzt die neue von Tiffany Ardis, das ist Find Me hier auf Gong FM.

Charlie Humberstone zu Love Somebody hier auf Gong FM. Wir haben 17.19 Uhr. Ich sag's immer wieder, die kuriosesten Meldungen, die kommen irgendwie immer aus dem Landkreis Schwandorf. Heute Wackersdorf. Ein 70-Jähriger hat am Automaten in der Spielhalle einen Bonusgewinn abgeräumt und ist kurz eine rauchen gegangen. Als er zurückgekommen ist, hat sich jemand in der Zwischenzeit seinen Gewinn bar auszahlen lassen und ist damit verschwunden. Wie viel es war, ist bislang unbekannt, aber das muss man auch erstmal hinkriegen. Erst gewinnst du gegen den Automaten, dann verlierst du gegen unbekannt. Weiß ich jetzt nicht, das nenne ich mal Pech im Glück oder so. Monika aus 2002, jetzt mit All Eyes on Me hier auf Gong FM. Schönen Feierabend. 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

0: Topless.
1: Mit Terms and Conditions. Hier auf Gong FM, wir haben 17.26 Uhr. Wunderschönen Feierabend.
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8: Weil der Verschenkeschrank im Bernhardswald, Landkreis Regensburg, auf dem Mehrgenerationenspielplatz trotz mehrerer Ermahnungen immer mehr zugemüllt worden ist, hat der Gemeinderat den Schrank jetzt abbauen lassen. Eigentlich sollten die Leute dort gut erhaltene Sachen reinlegen, um anderen damit eine Freude zu machen. Die Umsetzung dieser nachhaltigen Idee hat aber leider nicht funktioniert.
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1: A93, Regensburg Richtung Holledau. Zwischen Regensburg Nord und Kreuz Regensburg. Aktuell 4 Kilometer Stau, das dauert 10 Minuten länger. Allgemein haben wir ein bisschen Feierabendverkehr. Brauchst grundsätzlich ein paar Minuten mehr, wenn du unterwegs bist. Gute und sichere Fahrt.
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1: Landkreis Regensburg in Walkenstetten steht einer, Ortsteil von Schierling, und zwar beidseitig. Melde Staus und Blitzer, wenn du was weißt, gerne mal kostenlos. Geht über die Gong FM Service Hotline. Die 0800 0800 89 7.
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1: 19 Grad haben wir in Regensburg beim Schloss Thurn und Taxis, 19 auch in Pettendorf. Damit haben wir die Höchstwerte für heute auch erreicht. Bis in den Abend bleibt heute ein Mix aus Sonne und Wolken und es auch trocken ohne Regen. Morgen, der Donnerstag, noch mal ein bisschen schöner. Da Sonne pur mit 18 Grad in der Spitze.
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1: 17:30. Du sitzt im Auto, im Bus oder stehst vielleicht schon in der Küche. Das Wichtigste vom Tag ist geschafft und wir sorgen für die Musik zum Rest vom Abend. Jetzt Kato und John, Turn the Lights Off hier auf

0: 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Heute ohne Kochen. 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
0: Valide. 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

0: Die Die in voller Länge, gleich um Punkt 6.
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17: Ich bin Fabian Schaffer. Das Bundeskabinett hat die Zuckersteuer auf den Weg gebracht. Die Abgabe soll ab Juli 2027 erhoben werden und je nach Zuckergehalt in gesüßten Getränken 26 oder 32 Cent pro Liter betragen. Laut Bundesfinanzministerium dient die Steuer dazu, die Beiträge für die gesetzliche Krankenversicherung stabil zu halten. Zugleich leistet die Abgabe einen Beitrag zum Schutz der Gesundheit, vor allem von Kindern und Jugendlichen. Kanzler Merz will, dass die EU härter gegen unfaire Handelspraktiken vorgeht. Dabei geht es um staatlich geförderte Billigangebote aus dem Ausland. Gemeint sein dürfte wahrscheinlich vor allem China. Konkret benannt hat Merz das Ausland nicht. Beim EU-Gipfel soll über ein neues Handelsschutzinstrument beraten werden. Damit könnte die EU schneller auf gezielte Angriffe auf ihre Wirtschaft reagieren. Der frühere Immobilieninvestor René Benko kommt aus der U-Haft frei und muss stattdessen eine Fußfessel tragen. Das bestätigte eine Gerichtssprecherin in Innsbruck. Der einstige Milliardär war erst im September zu einer Haftstrafe von 2,5 Jahren verurteilt worden. Laut Gericht hat Benko seine Gläubiger betrügerisch geschädigt. Die Lufthansa übernimmt knapp die Hälfte der portugiesischen Fluggesellschaft TAP. Die Regierung in Lissabon hat den deutschen Konzern als bevorzugten Käufer für 44,9% der staatlichen Airline ausgewählt. Das Gebot liegt bei 1,2 Milliarden Euro. Lufthansa hat sich damit gegen Air France KLM durchgesetzt. Der Verkauf muss aber noch von der EU-Kommission geprüft werden. Das kann bis zu 2 Jahre dauern. Die Initiatoren von Rettet die Bienen sind mit dem neuen Naturschutzgesetz überhaupt nicht zufrieden und warnen vor weniger Naturschutz in Bayern. Sie befürchten, dass mit der geplanten Gesetzesänderung das Verbot fällt, Wiesen und Weiden umzupflügen. Dadurch könnten wichtige Lebensräume verloren gehen. Umweltminister Glauber versichert dagegen, das hohe Schutzniveau solle erhalten bleiben.
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0: A93, Regensburg Richtung Holledau. Zwischen Regensburg-West und Kreuz-Regensburg haben wir 2 Kilometer stockenden Verkehr. Das dauert 5 Minuten länger. Sonst schaut's gut aus. Gute Fahrt.
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0: Landkreis Regensburg in Walkenstetten steht einer. Ist ein Ortsteil von Schierling und zwar beidseitig. Melde Staus und Blitzer, wenn du was weißt, gerne mal kostenlos. Klingel durch über die Gong FM Service Hotline, die 0800 0800 89 7.
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0: 18 Grad haben wir in Regensburg beim Haus der Bayerischen Geschichte. 17 auch immer noch in Zeitlan. Bis sie untergeht, ein Mix aus Sonne und Wolken. Heute bleibt es auch trocken, auch in der Nacht. Morgen der Donnerstag, der startet erstmal ziemlich neblig. Wenn sich der endlich verzogen hat, gibt's Sonne pur mit 18 Grad.
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0: Punkt 6 haben wir's. Draußen wird's langsam bisschen dunkler. Drinnen wird's wieder gemütlicher, heißt Füße hoch, was Leckeres kochen, den Abend einfach genießen. Die passende Musik dazu kommt von uns. Jetzt mit Shakira und Burna Boy. Das ist Die Die für dich hier auf Gong FM. Schönen Mittwochabend.

genauso gut. Machen wir hier auf Gong FM gleich weiter. Für dich gibt's J-Lo gemeinsam mit David Guetta, Save Me Tonight. Außerdem Shakira.

Musik von Alle Farben in der Gong FM Playlist. Same Old Sky von brandneuer Musik zu ein bisschen was älterem. 1999, Missy Elliott, hörst du mit On My Grill hier auf Gong FM. 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

Baby Rexha mit New Religion hier auf Gong FM. Wir haben es 6:15. Las Vegas 1996. Rapper Tupac wird angeschossen und stirbt 6 Tage später. Er war 25 zu dem Zeitpunkt. 30 Jahre lang hat dafür niemand gebüßt. Bis jetzt. Dwayne Cafferty Davis, der Drahtzieher hinter dem Mord, geht für mindestens 40 Jahre ins Gefängnis, vielleicht sogar lebenslang. Es ist die erste Verurteilung in dem Fall überhaupt, gestern Nacht. Und das Verrückte, er hat sich quasi eigentlich selber überführt. Jahrelang hat er mit seiner Rolle geprahlt, darüber sogar ein Buch geschrieben. Damit war dann auch sein Deal mit der Polizei weg, der ihm Immunität zugesichert hatte. Die Richterin hat sinngemäß gestern Nacht gesagt, wer einem Menschen das Leben nimmt, darf nicht einfach so davonkommen, schon gar nicht, wenn dieser Mensch Tupac Shakur heißt. Davis ist ungerührt geblieben und will jetzt in Berufung gehen. Der 63-Jährige wird aber wohl den Rest seines Lebens hinter Gittern verbringen. Und Tupac, der bleibt mit seiner Musik in unser aller Erinnerung. Jetzt einer seiner erfolgreichsten Songs überhaupt. Changes hörst du hier auf Gong FM. Wir haben es 18:17 Punkt genau.

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0: Mit Becky.
10: Mit etwas Verspätung hat die Deutsche Bahn der Polizei einen größeren Diebstahl gemeldet. Auf der Bahnbaustelle bei Mintraching hier im südlichen Landkreis Regensburg. Unbekannte haben über 200 Meter Kupferkabel von der Baustelle gestohlen, im Wert von rund 25.000 Euro. Jetzt wird hier nach Zeugen gesucht.
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0: Schaut gut aus, gut und sichere Fahrt hier.
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0: Landkreise Regensburg in Walkenstetten im Ortsteil von Schierling wird beidseitig geblitzt. Melde Staus und Blitzer, wenn du was weißt, gerne mal kostenlos. 0800 0800 89.7 ist deine Nummer zu mir ins Studio.
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0: 17 Grad haben wir in Regensburg im Inselpark, 17 sind es auch in Pendling. Heute bleibt's noch ein Mix aus klarem blauen Himmel und ein paar wenigen Wolken. Das Ganze ohne Regen, auch in der Nacht. Da wird's dann aber ein bisschen neblig. Neblig starten wir auch morgen in den Donnerstag. Wenn der sich aber dann endlich verzogen hat, wird's richtig schön mit ganz viel Sonne und 18 Grad in der Spitze.
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0: Halb sieben. Bei dir wird vielleicht gerade gekocht, gegessen oder auch schon die Couch angesteuert. Wir sorgen mit guter Musik dafür, dass der Abend rund läuft. Jetzt Topic und Becky G. Sorry

Morgen FM im Feierabend, 18.39 Uhr, Punkt genau. Der Tag war lang, die Couch ruft, aber bevor du dich da reinfallen lässt, geh nochmal kurz eine Runde raus. Wirklich nur eine kleine, denn eine Studie aus den USA sagt, schon 10 Minuten Bewegung am Tag könnten dir zu besserem Schlaf verhelfen. Forscher haben dafür junge Erwachsene 8 Monate lang begleitet. Ergebnis: Wer regelmäßig 10 Minuten aktiv war, hatte einen besseren Schlafanteil. Und wer über den Tag öfter mal kurz in Bewegung war, schlief länger und war morgens fitter. Heißt, du musst gar nicht jeden Tag hier ins Fitnessstudio. Zwischendurch einfach mal aufstehen oder ein kurzer Spaziergang reicht auch schon. Also, Jacke an, Kopf frei kriegen, eine Runde um den Block, auf geht's. Dein Schlaf sagt heute Nacht danke. Auf dem Weg kriegst du immer voll die Hits von uns. Jetzt Jason Derulo mit Want to Want Me hier auf Gong FM.

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0: Gong ist am Feierabend. Wir haben es kurz vor sieben. Und wir machen es uns richtig schön im Feierabend. Gleich mit Snoop Dogg und Wiz Khalifa. Young, Wild and Free. Außerdem... dass wir die Mitte der Woche rumgebracht haben mit Lady Gaga und Just Dance in voller Länge gleich ab 7.
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17: Ich bin Dominik Schweiger. Wer in einer Großstadt in einer Mietwohnung lebt, ist der Meinung, dass die Miete zu hoch ist. Das meint fast jede und jeder Dritte in einer Umfrage für den Deutschen Gewerkschaftsbund. Deutliche Unterschiede zeigen sich vor allem bei den Altersgruppen. Bei den über 60-Jährigen halten nicht mal 17% die Miete für zu hoch. Bei den unter 30-Jährigen sind es dagegen 44%. Kinder unter 13 sollen in Deutschland künftig grundsätzlich keine sozialen Netzwerke wie TikTok, Snapchat oder Instagram mehr nutzen dürfen. Das Bundeskabinett hat dafür Eckpunkte beschlossen, die gelten sollen, bis es eine EU-weite Regelung gibt. Wann das Verbot tatsächlich in Kraft tritt, ist allerdings noch offen. Ronny Thorau berichtet.
18: Die deutschen Social-Media-Beschränkungen müssen noch durchs Kabinett, dann durch Bundestag und Bundesrat. Das kann also noch Monate dauern, bis die in Kraft treten. Damit kommen sie aber vielleicht immer noch schneller als die EU-Regeln. Inhaltlich schält sich aber eine ungefähr gleiche Linie heraus. Unter 13 Jahren kein Social Media, danach nur eingeschränkt. Und es soll strengere Vorgaben für die Plattformen geben, insbesondere suchtfördernde Algorithmen für Jugendliche zu unterlassen.
17: Die Lufthansa übernimmt knapp die Hälfte der portugiesischen Fluggesellschaft TAP. Die Regierung in Lissabon hat den deutschen Konzern als bevorzugten Käufer für fast 45% der staatlichen Airline ausgewählt. Das Gebot liegt bei 1,2 Milliarden Euro. Lufthansa hat sich damit gegen Air France KLM durchgesetzt. Der Verkauf muss aber noch von der EU-Kommission geprüft werden und das kann bis zu 2 Jahre dauern. Die Bundesregierung will der Deutschen Post einen Steuervorteil bei Geschäftskundenbriefen streichen. Das Kabinett hat einen entsprechenden Gesetzentwurf beschlossen. Damit soll der Wettbewerb fairer werden. Die Post warnt, dass dadurch Briefe teurer werden könnten. Außerdem sollen Verzögerungen durch extreme Wetterbedingungen künftig nicht mehr bei den Zustellfristen mitgezählt werden. Auch bürokratische Pflichten sollen wegfallen.
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20: Schaut gut aus. Gut und sichere Fahrt dir. Komm gut an.
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20: Im Landkreis Regensburg wird geblitzt. Im Ortsteil von Schierling in Walkenstetten. Und zwar beidseitig. Wenn du noch mehr weißt, ein Stau oder ein Blitzer, gerne her damit. Kostenlos durchrufen geht über die 0800 0800 89.7. Deine Gong FM Service Hotline.
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20: 17 Grad haben wir in Regensburg beim Jahnstadion. 17 sind es auch immer noch in Barbing. Bis in die Nacht kühlt es immer weiter runter auf 5 Grad Tiefstwerte. Dazu bleibt der Himmel zwar an sich klar, es kommt aber eine ordentliche Portion Nebel dazu. Die hält sich auch morgen früh erstmal hartnäckig. Danach wird es aber schön mit ganz viel Sonne und 18 Grad maximal.
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0: Morgen FM. Schön, dass du mit am Start bist. Mails, Sprachnachrichten, die nächste TikTok-Rabbit-Hole-Session. Am Handy ist immer irgendwas los. Auch wenn du vielleicht nur kurz eine Nachricht checken wolltest. Wir waren dafür in der Regensburger Altstadt unterwegs und haben nachgefragt, wie viel Zeit verbringst du täglich am Handy?
1: Ich glaube so 6 Stunden tatsächlich.
2: Bestimmt 4-5 Stunden, wenn nicht sogar mehr.
3: 4-6 Stunden.
4: Stunde, 1,5 Stunden am Tag.
5: Bestimmt locker über 6 Stunden.
6: Mein Handy liegt ungefähr vielleicht bei 2-2,5 Stunden.
7: Pro Tag bestimmt so 1 Stunde oder so.
0: 1 Stunde. Was machen wir da aber die ganze Zeit an diesem Handy? Haben wir auch nachgefragt.
8: Social Media und YouTube und solche Sachen.
9: Am meisten für E-Mails und WhatsApp.
10: Social Media halt hauptsächlich.
11: Viel für die Arbeit tatsächlich, wenn du im Homeoffice bist oder mal kurz auf Instagram was schauen.
12: Wenn es mal mehr wird, dann verbringe ich hauptsächlich Zeit auf YouTube oder so. Ansonsten benutze ich es halt zum Musik hören.
0: Ja, man kommt wirklich kaum drum rum. Muss ja auch gar nicht sein. Es geht halt einfach um eine gute Balance vielleicht. Und weil wir uns natürlich auch nicht drücken wollen, auch das Gong FM-Team hat sich exposed. Wie viel Zeit wir täglich am Handy verbringen, das siehst du auf unserem Instagram, Gong FM 89-7. Klick dich rein.

0: hier die wichtigsten Meldungen von den Straßen bei uns in der Region. Wenn du gerade auf der A3 Regensburg in Richtung Passau unterwegs bist, fahr zwischen den Anschlussstellen Bogen und Schwarzach besonders vorsichtig. Hier kommt es zu Verzögerungen durch eine ungesicherte Unfallstelle auf der Fahrbahn.
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3: Ein Mix aus Sonne und Wolken hatten wir heute in Regensburg und der Region. Und so bleibt's auch in der Nacht. Immer mal wieder ein paar Wolken dabei und vor allem auch eine ordentliche Portion Nebel. Dazu kühlt's runter auf Tiefstwerte von 5 Grad in der Nacht. Morgen, der Donnerstag, der startet dann auch neblig, wird dann aber danach richtig schön mit ganz viel Sonne und maximal 18 Grad in der Spitze.
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0: Bei Taylor Swift und Footballstar Travis Kelce gibt's Stress mit den Nachbarn. Die beiden wollen ihr Luxusgrundstück in Cleveland besser abschirmen mit einem Zaun und rund 50 Bäumen. Doch einige Anwohner sind alles andere als begeistert. Sie fürchten um ihren Seeblick, mögliche Schäden an Abwasserleitungen und sogar um die Rehe in der Gegend. Immerhin, Taylor und Travis haben bereits nachgebessert und den geplanten Zaun niedriger gemacht. Genehmigt ist er inzwischen auch. Und ob die 50 Bäume ebenfalls gepflanzt werden dürfen, soll sich im November entscheiden. Auch bei einer Taylor Swift gibt's gerade also nicht nur Liebeslieder, sondern auch mal ordentlich Zoff am Gartenzaun. Erst BTS, jetzt Drake. Bei den Grammy Awards 2027 könnte ein echter Superstar fehlen. Der kanadische Rapper reicht seine Musik offenbar nicht für den wichtigsten Musikpreis der Welt ein. Und das, obwohl er in diesem Jahr gleich 3 Alben veröffentlicht hat. Ganz überraschend kommt das allerdings nicht. Drake steht schon länger auf Kriegsfuß mit den Grammys. Er kritisiert immer wieder, wie Künstler bewertet und in Kategorien eingeordnet werden. Und auch BTS machen nicht mit. Die K-Pop-Superstars boykottieren die Preisverleihung aus Protest gegen eine neue Kategorie für asiatische Popmusik. Sie wollen, dass Musik nicht nach Herkunft oder Sprache in Schubladen gesteckt wird. Heißt also, gleich 2 große Namen stellen sich gegen die Grammys. Mal schauen, wer noch so folgt.
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5: Ich bin Dominik Schweiger. Kanzler Merz will, dass die EU härter gegen unfaire Handelspraktiken vorgeht. Dabei geht es um staatlich geförderte Billigangebote aus dem Ausland. Gemeint sein dürfte wahrscheinlich vor allem China. Konkret benannt hat Merz das Ausland aber nicht. Beim EU-Gipfel soll über ein neues Handelsschutzinstrument beraten werden. Damit könnte die EU schneller auf gezielte Angriffe auf die Wirtschaft reagieren. Bei Getränken mit Zuckerzusatz, also Limonade, Energydrinks und so weiter, soll ab Juli 2027 eine Steuer fällig werden. Je nach Zuckergehalt 26% oder 32%. Kleine Hersteller sollen davon ausgenommen sein. Thomas Bliskin mit den Einzelheiten.
6: Mit der Steuer will Finanzminister Lars Klingbeil Geld für den Bundeshaushalt einnehmen und zugleich die Hersteller dazu bringen, den Zuckergehalt ihrer Getränke zu senken. Für 2027 rechnet die Bundesregierung mit rund 690 Millionen Euro Einnahmen. Kritik kommt aus der Union. Hessens Ministerpräsident Boris Rhein nennt die Abgabe eine Teuersteuer. Sie belastet die Bürger zusätzlich und gefährde Arbeitsplätze in der Getränkeindustrie.
5: Außerdem soll Rauchen nochmal teurer werden, schrittweise ab nächstem Jahr. Bis 2030 könnte eine Schachtel Zigaretten dann 14 Euro kosten. Fast jeder dritte Großstadtmieter findet die eigene Miete zu hoch. Das zeigt eine Umfrage für den Deutschen Gewerkschaftsbund. Besonders unzufrieden sind junge Menschen. Bei den unter 30-Jährigen halten 44% ihre Miete für zu teuer. Bei den über 60-Jährigen sind es dagegen weniger als 17%. Die Initiatoren von Rettet die Bienen sind mit dem neuen Naturschutzgesetz überhaupt nicht zufrieden und warnen vor weniger Naturschutz in Bayern. Sie befürchten, dass mit der geplanten Gesetzesänderung das Verbot fällt, Wiesen und Weiden umzupflügen. Dadurch könnten wichtige Lebensräume verloren gehen. Umweltminister Glauber versichert aber, das hohe Schutzniveau solle erhalten bleiben.
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9: Hier die wichtigsten Meldungen von den Straßen bei uns in der Region. Wenn du gerade auf der A3 Regensburg in Richtung Passau unterwegs bist, fahr zwischen den Anschlussstellen Bogen und Schwarzach besonders vorsichtig. Hier kommt es zu Verzögerungen durch eine ungesicherte Unfallstelle auf der Fahrbahn.
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11: Ein Mix aus Sonne und Wolken hatten wir heute in Regensburg und der Region. Und so bleibt's auch in der Nacht. Immer mal wieder ein paar Wolken dabei und vor allem auch eine ordentliche Portion Nebel. Dazu kühlt's runter auf Tiefstwerte von 5 Grad in der Nacht. Morgen, der Donnerstag, der startet dann auch neblig, wird dann aber danach richtig schön mit ganz viel Sonne und maximal 18 Grad in der Spitze.
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0: Hier die aktuellen Meldungen von den Straßen bei uns in der Region. Wenn du gerade auf der A6 Pilsen in Richtung Nürnberg unterwegs bist, fahr zwischen den Anschlussstellen Wernberg Ost und Kreuz Oberpfälzer Wald besonders vorsichtig. Hier kommt es zu Verzögerungen wegen eines defekten Fahrzeugs.
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3: Ein Mix aus Sonne und Wolken hatten wir heute in Regensburg und der Region. Und so bleibt's auch in der Nacht. Immer mal wieder ein paar Wolken dabei und vor allem auch eine ordentliche Portion Nebel. Dazu kühlt's runter auf Tiefstwerte von 5 Grad in der Nacht. Morgen, der Donnerstag, der startet dann auch neblig. Wird dann aber danach richtig schön mit ganz viel Sonne und maximal 18 Grad in der Spitze.
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7: Ich bin Dominik Schweiger.

0: Wer in einer Großstadt in einer Mietwohnung lebt, ist der Meinung, dass die Miete zu hoch ist. Das meint fast jede und jeder Dritte in einer Umfrage für den Deutschen Gewerkschaftsbund. Deutliche Unterschiede zeigen sich vor allem bei den Altersgruppen. Bei den über 60-Jährigen halten nicht mal 17% die Miete für zu hoch. Bei den unter 30-Jährigen sind es dagegen 44%. Kinder unter 13 sollen in Deutschland künftig grundsätzlich keine sozialen Netzwerke wie TikTok, Snapchat oder Instagram mehr nutzen dürfen. Das Bundeskabinett hat dafür Eckpunkte beschlossen, die gelten sollen, bis es eine EU-weite Regelung gibt. Wann das Verbot tatsächlich in Kraft tritt, ist allerdings noch offen. Conny Thorau berichtet.
1: Die deutschen Social-Media-Beschränkungen müssen noch durchs Kabinett, dann durch Bundestag und Bundesrat. Das kann also noch Monate dauern, bis die in Kraft treten. Damit kommen sie aber vielleicht immer noch schneller als die EU-Regeln. Inhaltlich schält sich aber eine ungefähr gleiche Linie heraus. Unter 13 Jahren kein Social-Media, danach nur eingeschränkt. Und es soll strengere Vorgaben für die Plattformen geben, insbesondere suchtfördernde Algorithmen für Jugendliche zu unterlassen.
0: Nach einem Cyberangriff auf die Stadt Eichstätt fährt der Krisenstab einige Dienstleistungen wieder hoch. Den Tätern ist es gelungen, einen Großteil der Verwaltungsdaten zu kopieren. Welche genau, ist noch unklar. Personalausweise gibt es ausnahmsweise im Umland, Hochzeiten finden statt. Stadtwerke und Gas- und Stromversorgung sind nicht betroffen. Die Stadt rät, aktuelle Rechnungen genau zu prüfen. In der Fußball-Champions League sind erneut zwei deutsche Teams gefordert. Dortmund muss sich bei Bodø Glimt in Norwegen durchsetzen. Stuttgart ist beim slowakischen Club Slovan Bratislava zu Gast. Anschluss ist jeweils um 21 Uhr. Spitzenspiel bestreiten Manchester City und Titelverteidiger Paris Saint-Germain.
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4: Hier die aktuellen Meldungen von den Straßen bei uns in der Region. Wenn du gerade auf der A6 Pilsen in Richtung Nürnberg unterwegs bist, fahr zwischen den Anschlussstellen Wernberg Ost und Kreuz Oberpfälzerwald besonders vorsichtig. Hier kommt es zu Verzögerungen wegen eines defekten Fahrzeugs.
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6: Ein Mix aus Sonne und Wolken hatten wir heute in Regensburg und der Region. Und so bleibt's auch in der Nacht. Immer mal wieder ein paar Wolken dabei und vor allem auch eine ordentliche Portion Nebel. Dazu kühlt's runter auf Tiefstwerte von 5 Grad in der Nacht. Morgen, der Donnerstag, der startet dann auch neblig, wird dann aber danach richtig schön mit ganz viel Sonne und maximal 18 Grad in der Spitze.
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0: Und uns liegen derzeit keine Störungsmeldungen für dich vor, egal wohin du unterwegs bist. Gute Fahrt.
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3: Ein Mix aus Sonne und Wolken hatten wir heute in Regensburg und der Region. Und so bleibt's auch in der Nacht. Immer mal wieder ein paar Wolken dabei und vor allem auch eine ordentliche Portion Nebel. Dazu kühlt's runter auf Tiefstwerte von 5 Grad in der Nacht. Morgen, der Donnerstag, der startet dann auch neblig. Wird dann aber danach richtig schön mit ganz viel Sonne und maximal 18 Grad in der Spitze.
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9: Ich bin Yves Simon. Bundeskanzler Merz will beim EU-Gipfel ein härteres Vorgehen gegen unfaire Handelspraktiken durchsetzen. In einer Regierungserklärung hat er angekündigt, Deutschland wird sich in Zukunft noch stärker gegen Dumpingpreise und Subventionen anderer Staaten zur Wehr setzen. Gemeint ist da vor allem China, auch wenn Merz das Land nicht nennt.
10: Wir sehen nicht länger tatenlos zu, wenn andere Staaten durch hohe Subventionen, künstlich abgewertete Währungen, Überkapazitäten und aggressive Preissetzung unserer Wirtschaft schaden.
9: Mit Frankreich zusammen schlägt Merz ein neues Handelsschutzinstrument vor, mit dem bei gezielten Angriffen auf Industrien und Lieferketten schnell reagiert werden könne. Auf Getränke mit Zuckerzusatz soll es in Zukunft eine extra Steuer geben. Der Beschluss aus der Bundesregierung muss noch durch den Bundestag. Vor allem Softdrinks könnten damit für die Verbraucher teurer werden. Die neue Steuer soll dann ab Juli 2027 zum Beispiel auf Limonaden, Eistees, Energydrinks und Fruchtsaftgetränke mit Zuckerzusatz anfallen. Nach einem Cyberangriff auf die Stadt Eichstätt fährt der Krisenstab einige Dienstleistungen jetzt wieder hoch. Den Tätern ist es gelungen, einen Großteil der Verwaltungsdaten zu kopieren. Welche genau, das ist aber noch unklar. Personalausweise gibt es ausnahmsweise im Umland, Hochzeiten finden aber statt. Gaswerke und Gas- und Stromversorgung sind nicht betroffen. Die Stadt rät, aktuelle Rechnungen ganz genau zu prüfen. US-Präsident Trump hat ein Video des tödlichen Tigerangriffs in einem englischen Zoo verbreitet. Dazu eine KI-Version, in dem er selbst das Tier in die Schranken weist. Die Familie des am Samstag getöteten 23-Jährigen hat sich schockiert gezeigt. Die Medieninhalte würden ihnen schweren Seelenschmerz zufügen. Der Mann war aus bislang unbekannten Gründen in das Tigergehege gesprungen und noch vor Ort gestorben.
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13: Und aktuell findest du normalen Verkehr auf den Straßen bei uns in der Region vor. Gut und sicher ankommen.
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15: Ein Mix aus Sonne und Wolken hatten wir heute in Regensburg und der Region. Und so bleibt's auch in der Nacht. Immer mal wieder ein paar Wolken dabei und vor allem auch eine ordentliche Portion Nebel. Dazu kühlt's runter auf Tiefstwerte von 5 Grad in der Nacht. Morgen, der Donnerstag, der startet dann auch neblig, wird dann aber danach richtig schön mit ganz viel Sonne und maximal 18 Grad in der Spitze.
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